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1: Am Mikrofon Arthur Treinacher. Guten Morgen. Neue Details gibt es in der ÖVP-Inseraten-Affäre. Ein mehr als 1400 Seiten starker Bericht der Staatsanwaltschaft zum sogenannten Beinschab Österreich-Tool beschreibt auch die Vorwürfe gegen die frühere Ministerin Sophie Karmasin. Mehr von Bernd Koschuh.
2: 1700 Mal kommt der Name Karmasin in dem Auswertungsbericht vor. Ziemlich am Anfang steht die Aussage von Thomas Schmid, dem Kronzeugen und ehemaligen Generalsekretär im Finanzministerium. Ein Gespräch mit Sebastian Kurz war für ihn der Ausgangspunkt, dann sei er zeitnah an die damalige Ministerin Karmasin herangetreten.
3: Ich habe sie gefragt, ob es möglich wäre, mit ihr Umfragen zu beauftragen und das Ergebnis zu beeinflussen.
2: Das sei möglich durch die Art der Befragung und im Rahmen der Schwankungsbreite, habe Karmasin gesagt. Sie schreibt ihrer Meinungsforscherkollegin Sabine Beinschab.
4: Sabine, das ist eine ultraheikle Geschichte und geht nur, weil ich dir 100% vertraue.
2: Basis für den Untreuevorwurf ist, dass das Finanzministerium die ÖVP-freundlichen Umfragen finanziert hat. Karmasins Anwalt meint, es gebe keinen Hinweis, dass Karmasin über rechtswidrige Details Bescheid wusste.
1: Hitze und anhaltende Trockenheit sorgen in Österreich zunehmend für Probleme. Die Wasserkraftwerke produzieren nicht einmal halb so viel Strom wie vor einem Jahr. Auf der Donau müssen Schifffahrtsrouten angepasst werden und immer mehr Gemeinden rufen aus Sorge vor Engpässen zum Wassersparen auf. Ungarns einziges Atomkraftwerk bleibt trotz des historisch niedrigen Donaupegels vorerst in Betrieb. Nach Angaben der Regierung konnte der Kühlwasserbedarf einer Turbine reduziert werden. Das AKW Pogs deckt rund ein Drittel des Strombedarfs von Ungarn. 25 demokratisch regierte US-Bundesstaaten klagen gegen die neuen Zölle von Präsident Trump. Es geht um die im Juli verhängten Importzölle von 10 bzw. 12,5% auf Waren aus rund 60 Handelspartnern, darunter auch der EU. Trump begründet die Zölle mit dem Kampf gegen Zwangsarbeit. Die Kläger halten das für einen Vorwand. Der neue Spider-Man-Film hat in den USA den erfolgreichsten Kinostart aller Zeiten hingelegt. Am ersten Wochenende wurden Tickets im Wert von 360 Millionen US-Dollar verkauft. Sebastian Rosenauer.
5: Mit nur 3 Millionen US-Dollar Vorsprung überholt Spider-Man den bisherigen Rekordhalter Avengers Endgame. Zuerst hat es nicht danach ausgesehen, dass der Rekord gebrochen wird, aber am Sonntag sind dann offenbar doch noch mehr Leute ins Kino gegangen als erwartet. Mitverantwortlich für den Erfolg ist sicher auch die Starbesetzung mit Tom Holland als Spider-Man.
6: My name is Peter Parker and I would like a coffee.
5: Und mit Zendaya als seine Freundin.
7: Is there anything else?
5: Auch in Österreich ist der neue Spider-Man ziemlich gut angekommen. Seit dem Kinostart am Freitag haben sich schon mehr als 170.000 Menschen den Film angeschaut. Weltweit hat der neue Spider-Man am ersten Wochenende mehr als 800 Millionen Euro eingespielt. Damit hat sich der Film auch wirtschaftlich mehr als rentiert.
1: Das waren die Nachrichten mit Arthur Treinacher.
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1: Am Mikrofon Arthur Treinacher. Guten Morgen. Die anhaltende Hitze und Trockenheit setzen die Trinkwasserversorgung zunehmend unter Druck. Immer mehr Gemeinden in Österreich rufen deshalb zum Wassersparen auf und bitten, auf Gartenbewässerung oder Autowäsche zu verzichten. Doch was bringen solche Appelle? Viktoria Waldecker hat nachgefragt.
2: Poolfüllen verboten. In Griffen in Kärnten ist seit mehr als einem Monat alles untersagt, was viel Trinkwasser verbraucht. Das wird auch kontrolliert, sagt Bürgermeister Josef Müller.
3: Da erkennt man schon, wo oft ein auffallend grüner Rasen ist.
2: Strafen bis zu 2.180 Euro wären möglich. Bisher hätten in Griffen aber persönliche Gespräche gereicht.
3: Dass einfach die Bevölkerung selbst mit diesem kostbaren Gut Trinkwasser dementsprechend umgeht.
2: Wasser sparen heißt es auch im oberösterreichischen Hofkirchen im Mühlkreis. Der erste Appell sei noch ein wenig untergegangen, meint Bürgermeister Martin Meierhofer. Viele Warnungen und Infos hätten aber ein Umdenken bewirkt.
4: Uns ist wichtig, das Bewusstsein bilden, dass das kein Spaß ist und dass diese Auswirkungen sehr dramatisch sein können, wann wirklich wir trocken werden.
2: Bleibt es weiter so trocken bei hohem Wasserverbrauch, könnten Gemeinden auch das Trinkwasser stundenweise abdrehen, etwa in der Nacht. Vorerst setzen viele Gemeinden aber weiter auf Appelle und auf die Vernunft in der Bevölkerung.
1: Ein neuer Auswertungsbericht der Staatsanwaltschaft bringt neue Details zur ÖVP-Inseraten-Affäre. Im Mittelpunkt steht die frühere Ministerin Sophie Karmasin. Laut dem Kronzeugen Thomas Schmidt soll sie bereit gewesen sein, Umfragen im Sinne der ÖVP zu beeinflussen. Finanziert worden seien diese Umfragen vom Finanzministerium. Karmasins Anwalt sagt, es gebe keinen Hinweis, dass seine Mandantin von rechtswidrigen Vorgängen gewusst habe. Nach dem Massenandrang von Migranten auf die spanische Exklave Ceuta kommen am Vormittag die EU-Innenminister zu einer Dringlichkeitssitzung zusammen. Die Krise hat den Streit über die europäische Migrationspolitik neu entfacht. Verena Sophie Meyer in Brüssel, bringt das Treffen heute mehr Einigkeit, wie zuletzt von EU-Kommissionschefin von der Leyen gefordert?
5: Das werden wir sehen. Es soll heute einerseits um noch mehr Grenzschutz gehen. Die EU-Kommissionspräsidentin hat technische Hilfe und Geld zugesagt. Allerdings ist die Landgrenze zwischen Marokko und Ceuta schon extrem hochgerüstet. Da steht ein Doppelzaun mit Stacheldraht, Kameras und Sensoren. Also dürfte es um eine schwimmende Seeblockade gehen. Und einige EU-Länder wollen auch andere Aspekte der Migrationspolitik besprechen. Italien und Österreich drängen zum Beispiel auf Abschiebezentren, die direkt nicht wirklich viel mit der Lage in Ceuta zu tun haben.
1: Danke, Verena Sophie Meyer. In Griechenland kämpfen Einsatzkräfte weiter gegen große Waldbrände, besonders westlich von Athen. Mehrere Orte wurden evakuiert, rund 10.000 Hektar sind bereits verbrannt. Und auch Kanada kämpft gegen zahlreiche Waldbrände. Dort wüten mehr als 800 Feuer. In der Provinz British Columbia mussten rund 5.000 Menschen ihre Häuser verlassen. Das waren die Nachrichten mit Arthur Treinacher.
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1: Am Mikrofon Arthur Teinacher. Im Nahen Osten bleibt die Lage unübersichtlich. US-Präsident Trump hat neue Gespräche mit dem Iran angekündigt. Dabei soll es um die Öffnung der wichtigen Straße von Hormus gehen. Der Iran dementiert allerdings, dass es derzeit direkte Gespräche mit den USA gibt. Ansgar Gersmann berichtet.
2: Auf iranischen Wunsch seien Gespräche im Gang, berichtet Donald Trump im Weißen Haus vor Journalisten.
3: We are talking right now, we're talking at the request of Iran.
2: Einmal mehr hat er seine Worte mit einer martialischen Drohung verbunden. Er wolle dem Iran jede letzte Chance vor der Enthauptung geben, so der US-Präsident.
3: I want to give him every last chance before decapitation.
2: Im Iran hat es zuvor geheißen, es gebe bisher keine neuen Verhandlungen mit den USA. Gleichzeitig berichtet die Behörde zur Sicherheit der Schifffahrt von weiteren Angriffen in der Region. Ein Handelsschiff sei vor der Küste des Omans von einem unbekannten Geschoss getroffen worden. Details zu Schäden und Verletzten gibt es bisher noch nicht.
1: Die AUA stellt mit dem Winterflugplan die Flugverbindung zwischen Wien und Graz ein. Als Grund nennt die Fluggesellschaft die hohen Kerosinpreise infolge des Irankrieges. Im ersten Halbjahr schrieb die AUA einen Verlust von 94 Millionen Euro. Auch die Verbindung Klagenfurt-Wien wird ausgedünnt. Künftig gibt es statt 11 nur noch 6 Flüge pro Woche. Immer mehr Gemeinden in Österreich rufen wegen der anhaltenden Trockenheit zum Wassersparen auf. Vor allem im Osten und Süden appellieren sie an die Bevölkerung, sparsam mit Trinkwasser umzugehen. Noch gibt es keine Strafen. Hält die Trockenheit an, könnte die Wasserversorgung zeitweise eingeschränkt werden. Der Druck auf FIFA-Präsident Gianni Infantino wächst. Nach dem gescheiterten Investorendeal entziehen ihm immer mehr Nationalverbände die Unterstützung. Jetzt kritisiert ihn auch der frühere Chef der FIFA-Ethikkommission, Hans-Joachim Eckert. Mehr von Gerhard Prohaska.
4: Ja, der ehemalige deutsche Richter wurde 2017 von Infantino abgesetzt, weil er interne Verfehlungen aufgezeigt hat. Jetzt fordert Eckert seine Nachfolger in der Ethikkommission auf, aktiv zu werden.
5: Aus meiner Sicht gäbe es genügend Anhaltspunkte, um wenigstens Untersuchungen gegen den Präsidenten einzuleiten.
4: Eckert spricht dabei vom dubiosen Friedenspreis für US-Präsident Trump oder Infantinos Flüge um die Welt mit Flugzeugen von Sponsoren. Und Eckert fordert Konsequenzen, weil einen freiwilligen Rückzug Infantinos würde es trotz aller Kritik nicht geben.
5: Ich kenne den Herrn Infantino lang genug, als dass er nicht doch versuchen wird, jeden Strohhalm zu greifen, dass er weiter an der Macht bleibt. Dazu hängt er und klebt er zu sehr, sowohl an der Macht als auch am Geld. Man muss wirklich aufpassen, was ihm noch alles einfällt.
4: Zumal laut Eckert US-Präsident Trump die schützende Hand über Infantino hält.
1: Das waren die Nachrichten mit Arthur Treinacher.
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1: Am Mikrofon Arthur Treinacher. Die Lufthansa-Tochter Auer rutscht tiefer in die roten Zahlen. Das ist in der Früh bekannt geworden. Einzelne Verbindungen werden gestrichen, etwa der Flug von Wien nach Graz. Julian Kern informiert.
2: Die Auswirkungen des Iran-Kriegs haben Spuren in der Halbjahresbilanz der Austrian Airlines hinterlassen. Vor Zinsen und Steuern steht ein Verlust von 94 Millionen Euro im ersten Halbjahr. Um weitere Verluste zu vermeiden, streicht die Airline die seit Jahren defizitäre Verbindung zwischen Wien und Graz. Pausiert werden auch Flüge von Wien nach Tiflis, Keflavik und Porto. Auch einige Spätverbindungen nach Klagenfurt, Kopenhagen, Warschau und Krakau, bei denen die Crew übernachten muss, sollen wegfallen. Außerdem möchte man mit nicht näher definierten Maßnahmen im administrativen Bereich Effizienzsteigerungen erreichen. Trotz Sparmaßnahmen soll die Flottenerneuerung weitergehen. Noch heuer sollen zwei Langstreckenflugzeuge vom Typ Boeing 787-9 Dreamliner geliefert werden.
1: Das Thema Wasserversorgung gewinnt angesichts zunehmender Hitzeperioden und Trockenheit an Bedeutung. Der Präsident des Gemeindebundes, Alfred Riedl, appelliert an die Wichtigkeit der Wassereffizienz und die Gemeinschaftsarbeit. Alle sollten beim Wassersparen helfen.
3: Wasser ist bislang immer selbstverständlich gewesen. Und mit der Hitze, mit der Trockenheit merken wir, dass das nicht immer ein selbstverständliches Gut ist. Also das Erste ist, bis man durchdringt, bis man hier überhaupt Aufmerksamkeit bekommt, auch in der Einzelgemeinde, das dauert etwas. Aber wenn die Menschen dann wieder erfasst haben, ja, dass Wasserversorgung auch eine Gemeinschaftsleistung ist, dass es hier notwendig ist, dass wenn es ums Sparen und um Zurückhaltung geht, auch alle was beitragen können, dann fruchtet das sehr wohl.
1: So Riedl im ORF-Radio. US-Präsident Trump hat dem Iran erneut mit schwerwiegenden Konsequenzen gedroht, falls das Land nicht einlenkt. Er sprach von einer letzten Chance für ein Abkommen. Der Iran erklärte dagegen, derzeit gäbe es keine direkten Gespräche mit den USA. Stattdessen verhandle man mit dem Oman über eine sichere Schifffahrtsroute durch die Straße von Hormus. In Kuba ist das Stromnetz den zweiten Tag in Folge zusammengebrochen. Die gesamte Insel mit ihren rund 10 Millionen Einwohnern ist ohne Strom. Das Land leidet seit Jahren unter einer maroden Infrastruktur und einem veralteten Stromnetz. Für die Stromerzeugung ist Kuba auf Öl angewiesen. Die USA blockieren seit Jahresbeginn Öllieferungen. Und ein Igel hat in einem Supermarkt im deutschen Hessen einen Einbruchsalarm ausgelöst. Statt eines Einbrechers fanden die alarmierten Polizisten den kleinen Vierbeiner, der offenbar nach Ladenschluss im Geschäft eingeschlossen worden war. Bei seiner Erkundungstour löste er die Alarmanlage aus. Die Beamten setzten den Igel anschließend wieder in die Freiheit. Das waren die Nachrichten mit Arthur Treinacher.
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1: Am Mikrofon Arthur Treinacher. In Oberösterreich breiten sich Legionellen derzeit aus. Mehrere Krankenhäuser bestätigen einen Anstieg der meldepflichtigen Infektion. Legionellen können lebensgefährlich sein und werden über warmes Wasser übertragen. Christina Sonntag berichtet.
2: Legionellen vermehren sich zum Beispiel in Wasserleitungen oder Duschen, wenn das Wasser längere Zeit steht und warm wird. Gefährlich werden sie erst, wenn winzige Wassertröpfchen eingeatmet werden. Denn dann können sie eine schwere Lungenentzündung auslösen. Zu den typischen Beschwerden zählen hohes Fieber, Husten und Atemnot. Besonders gefährdet sind ältere Menschen sowie Personen mit geschwächtem Immunsystem. Weil die Erkrankung meldepflichtig ist, werden alle Fälle an die Gesundheitsbehörden gemeldet. Alleine am Kepler-Universitätsklinikum in Linz wurden zuletzt 6 Patientinnen und Patienten wegen einer Legionelleninfektion behandelt, einige von ihnen auf der Intensivstation.
1: In immer mehr Gemeinden wird das Trinkwasser knapp. Besonders betroffen sind Orte, die ihr Wasser aus Quellen beziehen. In Traunkirchen in Oberösterreich reicht die Versorgung derzeit nur noch mit Unterstützung der Nachbargemeinde Altmünster. Experten warnen, dass die anhaltende Trockenheit die Lage weiter verschärft. Selbst ergiebiger Regen würde die Wasservorräte nicht sofort auffüllen. Der Ansturm zehntausender Migranten auf die spanische Exklave Ceuta hat den Streit über die europäische Migrationspolitik neu entfacht. In diesen Minuten beraten die EU-Innenminister per Videoschaltung über die Lage. Zuvor appellierte Kommissionspräsidentin von der Leyen an den Zusammenhalt. Aus Brüssel, Verena Sophie Meyer.
3: Zwischen den EU-Staaten ist Streit ausgebrochen nach den Ereignissen in Ceuta, dem kleinen Fleck Spanien in Nordafrika. Spaniens Innenminister wird von seinen Amtskolleginnen und Kollegen deshalb Solidarität einfordern. Einerseits soll es bei dem Treffen um verstärkten Grenzschutz gehen. Die EU-Kommissionspräsidentin hat Spanien und auch Marokko Geld und technische Hilfe in Aussicht gestellt. Allerdings ist die Landgrenze zwischen Marokko und Ceuta schon militärisch hochgerüstet, mit einem Doppelzaun, Stacheldraht, Kameras und Sensoren. Deshalb geht es wohl in Richtung einer schwimmenden Seeblockade. Italien und Österreich drängen auch auf andere Verschärfungen, auf den schnellen Bau von Abschiebezentren und Asylverfahren außerhalb der EU. Laut Innenminister Gerhard Karner würde damit der Schleppermafia das Geschäft abgegraben.
1: Dänemark hat den Wehrdienst deutlich verlängert. Statt 4 dauert er ab sofort 11 Monate. Rund 1600 junge Menschen haben ihren Dienst angetreten. Die Regierung begründet den Schritt mit der angespannten Sicherheitslage infolge des russischen Angriffskrieges gegen die Ukraine. Der Wehrdienst bleibt grundsätzlich freiwillig, nur wenn nötig entscheidet das Los. Und bei den Waldbränden westlich von Athen gibt es erste Anzeichen einer Entspannung. Laut der griechischen Feuerwehr sind die Brandherde weitgehend unter Kontrolle. Das waren die Nachrichten mit Arthur Treinacher. Zum Wetter.
4: Extreme Hitze steht uns bevor mit Höchstwerten von 31 bis 38. In Niederösterreich, Wien und im Nordburgenland vereinzelt um 40 Grad. Möglicherweise wird das sogar der bisher heißeste Tag der Messgeschichte, sollten wir mehr als 40,5 Grad erreichen. Zudem meist strahlend sonnig, höchstens einzelne Schauer und Gewitter im Bergland und im Osten trockener, lebhafter Südwind. Morgen ganz ähnlich wie heute, im Westen werden die Gewitter etwas mehr, im Osten wird es auch morgen noch einmal extrem heiß. So viel zum Wetter mit Nicola Biermeier.

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1: Am Mikrofon Arthur Treinacher. Dem Insolvenzentgeltfonds droht im kommenden Jahr ein Minus von bis zu 160 Millionen Euro. Über die Finanzierung ist Streit entbrannt. Die Wirtschaftskammer lehnt neue Beiträge ab und fordert stattdessen Leistungskürzungen. Julian Kern berichtet.
2: Geht es nach der Wirtschaftskammer, dann brauche es beim Insolvenzentgeltfonds eine Leistungsanpassung nach deutschem Vorbild. Beschäftigte sollen nach einer Insolvenz ihres Arbeitgebers künftig statt 6 Gehälter nur noch Anspruch auf 3 Monatsgehälter haben. Auch ein Höchstbetrag von monatlich 8.450 Euro brutto statt derzeit 13.860 Euro wird ins Spiel gebracht. Clemens Mitterlehner von der Schuldenberatung hält wenig davon, die entstandene Lücke auf dem Rücken der Beschäftigten zu schließen.
3: Es steigen Sozialhilfe- und Unterstützungsbedarfe. Die Menschen brauchen mehr Schuldenberatung. Das sind ja alles Folgekosten und Folgekosten von Unternehmensinsolvenzen. Und daher müssen diese Kosten auch von der Unternehmensseite abgefedert werden. Und
2: Bundeskanzler Christian Stocker hat zuletzt eine zeitnahe Lösung versprochen.
1: Vertreter Israels und des Libanon treffen heute in Rom erneut zu Gesprächen über das Sicherheitsabkommen zusammen. Ziel ist es, die brüchige Waffenruhe zu festigen. Dabei soll auch das Tunnelsystem der Hisbollah im Libanon zur Sprache kommen. Die Gespräche werden von den USA vermittelt. Die Hisbollah nimmt daran nicht teil. Bei einem ukrainischen Drohnenangriff auf die russische Region Moskau sind in der Nacht 5 Menschen getötet worden. 6 Menschen wurden zudem verletzt. Laut Behörden ist auch ein Lagerhaus in Brand geraten. Heftige Unwetter haben den Wintersportort Brøy/Cervinia in Norditalien getroffen. 2 Gebirgsbäche traten über die Ufer und richteten erhebliche Schäden an. Ein Campingplatz wurde vorsorglich geräumt, verletzt wurde niemand. In den Bergen lag stellenweise eine bis zu 15 cm hohe Hageldecke. Die niedrigen Wasserstände auf der Donau haben Folgen für die Schifffahrt. Ausflugsschiffe können derzeit nicht überall anlegen. Wer eine Bootsfahrt plant, sollte deshalb den Fahrplan genau prüfen. Sebastian Rosenauer.
4: Besonders betroffen ist die Wachau. Hier hat die Donau teilweise historische Tiefststände erreicht. Etwa bei der Messstation in Kienstock, sagt Johannes Kammerer vom Schifffahrtsunternehmen Blue Danube.
5: Also ein durchschnittlicher Wasserstand in der Wachau am Pegel Kienstock bewegt sich irgendwo zwischen 250 und 300 Zentimeter. Und zurzeit haben wir knapp über 100.
4: Die klassische Wachau-Durchfahrt fällt daher aus. Dafür gibt es Sonderfahrten ins Nibelungengau und nach Weißkirchen. Auch die Fähren zwischen Wien und Bratislava fahren nicht. Hier gibt es als Alternative Fahrten zwischen Wien und Dürnstein, sagt Kammerer.
5: Ja, wir versuchen es eben mit Alternativrouten ein wenig abzufangen, dass es uns wirtschaftlich nicht allzu sehr trifft. Aber es wird uns natürlich treffen.
4: Die Ausnahmesituation auf der Donau wird wohl noch andauern, zumindest solange der Regen ausbleibt.
1: Das waren die Nachrichten mit Arthur Treinacher. Zum Wetter.
6: Extrem heiß wird es heute mit 31 bis 38 in Niederösterreich, Wien und im Nordburgenland vereinzelt um 40, vielleicht sogar 41 Grad. 36 Grad sind es jetzt bereits in Ternitz. Zudem meist strahlend sonnig, höchstens einzelne Schauer und Gewitter im Bergland und im Osten trockener Wind. Morgen, ganz ähnlich wie heute, im Westen werden die Gewitter etwas mehr, im Osten wird es noch einmal extrem heiß. Am Donnerstag gehen die Temperaturen von Vorarlberg bis Oberösterreich spürbar zurück, am Freitag dann auch im Osten und im Süden. So viel zum Wetter mit Nicola Biermeier.

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4: Immer diese Migrationspanik.
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4: Für eine konstruktive und menschenwürdige Weiterentwicklung der europäischen Asyl- und Migrationspolitik setzt sich die Migrationsforscherin Doktorin Judith Kohlenberger in vielfältiger Weise ein. In ihrem Buch Migrationspanik, erschienen 2025 im Picus Verlag, verweist sie auf zentrale Anknüpfungspunkte für die bevorstehenden Reformen des gemeinsamen europäischen Asylsystems, kurz GEAS, erforderlich wären. Vorweg einige grundsätzliche Anmerkungen zur gegenwärtigen Migrations- und Integrationsdebatte.
6: Der Begriff Migrationspanik, der beschreibt ein wenig das Gegenstück zur Migrationsrealität, würde ich sagen. Was wir derzeit beobachten, schon seit fast 2,5 Jahren, ist ein ganz starker Rückgang dieser, unter Anführungszeichen, unkontrollierten Situation an der Grenze, starker Rückgang der Asylantragszahlen und der Anzahl ankommender Geflüchteter an Europas Grenzen. Und dennoch aber hat sich die Debatte im Inneren, was genau diese Themen betrifft, nicht entspannt, im Gegenteil. Man sieht ein immer stärkeres Auseinanderklaffen zwischen der Migrationsrealität an den Grenzen, generell möchte ich sagen, was Aufnahme- und Unterbringungssituation betrifft, und der öffentlichen Debatte darüber. Also wenn ich jetzt da draußen auf der Straße 10 Leute zufällig fragen würde, haben wir derzeit eine unkontrollierbare Situation an den Grenzen, kommen zu viele, müssen wir mehr kontrollieren, würden wahrscheinlich 9 von 10 sagen ja, obwohl de facto, also wenn pro Woche 10 Leute über die Grenze nach Österreich kommen, sind das viele. Ja. Und diese unterschiedliche Wahrnehmung, die beschreibe ich im Buch, auf welche Gründe die zurückzuführen. Also ich glaube, ein Grund, um das vielleicht schon ein wenig vorwegzunehmen, ist die Tatsache, dass streng genommen keine Migrationsdebatte mehr ist, sondern eine Integrationsdebatte, und dass es in dieser Integrationsdebatte vielfach um ein Ideal von vermeintlicher Integration geht, das eigentlich Assimilation ist, und dass ganz stark nicht nur neu angekommene Menschen, also frisch über die Grenze gekommene Asylbewerber trifft, sondern auch Menschen, die seit 2-3 Generationen schon hier sind, was damit zu tun hat, dass Österreich schon seit Jahrzehnten ein Einwanderungsland ist, aber eigentlich erst sehr spät wirklich auch die Leitplanken eingeschlagen hat beim Punkt der Integration, Rechte und Pflichten der Neuzugewanderten, aber auch Rechte und Pflichten des Nationalstaates in der Förderung von Integration und Teilhabe.
4: Der Begriff Migrationspanik ist, wenn ich das bisher Gesagte richtig interpretiere, eigentlich nicht zutreffend, oder?
6: Ich würde schon sagen, dass die öffentliche Debatte in Teilen von regelrechter Panik gekennzeichnet ist. Also wenn ich mir denke, dass die aktuelle Koalitionsregierung einen Tag lang in Klausur geht und ihr beim Thema Migration weder etwas zu qualifizierter Zuwanderung, die wir zunehmend brauchen werden, einfällt, noch zur Anwerbung von ausländischen Fach- und Arbeitskräften, noch zur Qualifikationsanerkennung, sondern herauskommt ein Scharia-Verbot, dann ist das aus meiner Sicht auch einer gewissen Panik in die Richtung geschuldet, weil ehrlicherweise hat auch, bevor man es verboten hat, die Scharia in Österreich nicht gegolten.
4: Sie unterbreiten 7 Vorschläge für die bevorstehenden Konzeptionen des gemeinsamen europäischen Asylsystems GEAS. Vorab einen kurzen Überblick. Was sind die zentralen Punkte Ihres Vorschlages?
6: Ein Aspekt, der jetzt unabhängig von neuen Regeln ist, die man ja im Zuge dieser Reform umsetzen möchte, wäre überhaupt einmal bestehendes Unions- und Völkerrecht wieder zur Anwendung zu bringen. Wir haben generell, wenn wir in der Welt um uns blicken, eine Krise des Völkerrechts, und das ist für die gelernte Migrationsforscherin aber nichts Neues, weil diese Krise des Völker- und Unionsrechts, das zeichnet sich an der Grenze schon seit Jahren und Jahrzehnten ab. Also dort ist es tatsächlich so, geltende Regeln werden immer seltener zur Anwendung, zur Durchsetzung gebracht, was quasi eh egal ist. Und das ist auch Teil des Arguments im Buch, dass sich diese schleichende Rechteerosion, die an den Grenzen begonnen hat, jetzt auch im Inneren fortsetzt. Und auch die Brutalisierung und Gewalt an den Grenzen setzt sich zunehmend im Inneren der Bevölkerung fort. Einerseits ein ganz stark, immer stärker ausgeprägter Wunsch der europäischen Bevölkerungen, der westlichen Bevölkerungen für eine autoritäre Führung, für eine harte Hand, die ordentlich einmal durchgreift, das sieht man eindeutig, aber auch blicken wir in die Vereinigten Staaten, brutales Vorgehen mitunter durch Anwendung von Gewalt gegen die eigene Bevölkerung. Ja, ich denke da an die ICE-Einwanderungsbehörde, die zuletzt auch eine amerikanische Staatsbürgerin erschossen haben auf offener Straße. Und das ist eigentlich Teil einer sehr restriktiven Migrationspolitik, wo man sieht, es betrifft nicht mehr nur die anderen, es betrifft eigentlich den Kern der Bevölkerungen. Also das heißt, Grundrechte wieder zur Anwendung bringen, zur Durchsetzung bringen. Da geht es um ein Grundrechte-Monitoring.
4: Und dann wäre noch anzumerken, dass für künftige Überlegungen zur Verbesserung der europäischen Migrationspolitik auch die Verbindlichkeiten effektiver zu regeln wären.
6: Ganz wesentlich in der Umsetzung der GEAS-Reform finde ich auch diesen Solidaritätsmechanismus, der festhält, dass alle 27 Mitgliedstaaten sich auch beteiligen sollen an der Asylverantwortung Europas. Das ist ganz zentral, dass ist natürlich ein hehrer Wunsch, den man schon lange vor sich herträgt, aber idealerweise mit diesem neuen Mechanismus setzt man den in die Tat um, kann aber auch nur gelingen, wenn ich Mitgliedstaaten, die aus diesem Kompromiss ausscheren, auch Sanktionsmöglichkeiten gegenüber habe und diese exekutiere, weil sonst bleibt natürlich auch dieser Mechanismus zahnlos. Ein ganz konkretes Beispiel, das ich auch nenne, das nämlich ein wenig von der Bundesebene oder der europäischen Ebene weggeht auf die regionale Ebene, und das ist wieder Beispiel Amerika, sind die sogenannten Sanctuary Cities, könnte man übersetzen mit Zufluchtsstädte oder Städte der Zuflucht, die bewusst sagen, dazu zählen Städte wie Chicago, San Francisco, Los Angeles und andere, die halt sich schon über die Zeit ausgezeichnet haben durch einen hohen Anteil von migrantischer Bevölkerung. Die haben gesagt, wir werden gewisse Bundesgesetze, die besonders hart oder restriktiv gegen undokumentierte Migranten vorgehen, nicht umsetzen. Beispielsweise, wir lassen die Beamten von ICE nicht in unsere Schulen, in unsere Kirchen, in unsere Community Centers. Und gleichzeitig ermöglichen wir aber Menschen, die auch keinen Ausweis haben, also keinen regulären Aufenthaltstitel, dennoch die Möglichkeit, gewisse städtische Angebote wahrzunehmen. Und man hat das auch in Zügen in Europa gesehen, sogar in Österreich, nämlich zu Zeiten der Coronavirus-Pandemie, wo manche Städte aber gesagt hat, der Zugang zur Impfung und zur Testung ist auch für Menschen ohne regulären Aufenthaltstitel, für unter Anführungszeichen illegal Aufhältige, möglich, weil ehrlicherweise wir wissen, wie sich so ein Virus fortsetzt. Entweder alle sind möglichst durchgeimpft und durchgetestet oder aber wir leiden alle drunter, wenn es einen gewissen Teil der Bevölkerung gibt, ist nur ein kleiner, aber dennoch, der da durch dieses Raster fällt.
4: Stichwort Integration in den Arbeitsmarkt, denn ich denke, dass genau dieser Punkt vermutlich der am kompromissfähigsten sein könnte in den bevorstehenden Gesprächen und Verhandlungen zum GEAS. Vielleicht dazu einige Erläuterungen?
6: Ich denke, was es da braucht, ist eine gewisse Flexibilität und eine gehörige Portion Pragmatismus. Und ich habe jetzt für mein neues Buch, das im Februar erscheint, da geht es um betriebliche Integration, viel mit Unternehmensvertretern auf unterschiedlichen Ebenen gesprochen. Und die sind eigentlich wesentlich pragmatischer und gleichzeitig auch wesentlich geschulter in der Integration, weil wer macht die Arbeitsmarktintegration? Die Unternehmen natürlich in dem Moment, wo dann der einzelne Arbeitnehmer dort andockt. Das eine, glaube ich, betrifft die Tatsache, dass gerade wenn man auf die Geflüchteten der letzten 10 Jahre blickt, das sind Herkunftsländer drunter, für die ein so stark formalisiertes System, wie wir es in den deutschsprachigen Ländern kennen, auch ein stark bürokratisches System, sehr fremd ist. Zu mir haben sogar Ukrainerinnen über die letzten Jahre immer wieder gesagt, seitdem ich in Österreich bin, mache ich nichts anderes als Formulare ausfüllen und Termine wahrnehmen. Selbst für die ist das fremd und noch fremder ist es für eine Person aus Afghanistan oder Syrien. Was aber nicht heißt, nur weil der vielleicht formalisiert jetzt nicht vorweisen kann durch ein Zeugnis und durch viele Beglaubigungen, er hat diese und jene Kompetenzen erworben, heißt das nicht gleichzeitig, dass er gar nichts kann. Das sind vielleicht informelle Kompetenzen, Fertigkeiten und Fähigkeiten, vor allem im manuellen Bereich, denke an handwerkliche Tätigkeiten und anderes, die ja besonders gefragt sind. Also wir haben den größten Arbeitskräftebedarf derzeit leider nicht bei den Akademikern, sondern bei den mittel- und niedrigqualifizierten Tätigkeiten, weil das auch jene Tätigkeiten sind, wo ehrlicherweise die Österreicher immer weniger arbeiten und zu arbeiten bereit sind.
4: Eine andere Problematik, die Sie wahrnehmen, ist, ich zitiere Sie, dass die Politik teilweise zu Recht und ich glaube mittlerweile aber auch vielleicht ein bisschen zu engstirnig sehr stark auf das Thema Deutschkenntnisse setzt. Wie lauten dazu Ihre weiterführenden Überlegungen?
6: Jetzt will ich überhaupt nicht die Relevanz von Deutschkenntnissen wegreden. Ja? Also dieses Land ist deutschsprachig und um Teilhabe leben zu können, muss ich mit den Menschen kommunizieren können, das ist klar. Ich habe aber auch erlebt, dass Geschäftsführer großer Logistikunternehmen zu mir de facto gesagt haben, das Deutschthema ist eh vorbei. Wissen Sie, wenn ich jetzt Leute brauche, die einen LKW beladen, wir arbeiten mit Piktogrammen. Ja? Das ist in dem Moment wurscht, ob der schon super gut Deutsch kann oder vielleicht nur gebrochen. Er wird schon lernen, aber jetzt einmal brauche ich die Arbeitskraft und da muss ich auch kreative Wege finden. Man muss pragmatisch sein, man muss sozusagen mit dem Arbeitskräftepool, das da ist, umgehen und man muss Mittel und Wege finden, um natürlich auch so gegenseitig sich entgegenzukommen. Ja? Und im besten Sinne dann natürlich im Betrieb vor Ort miteinander lernen tatsächlich.
4: Und eine rasche Anerkennung von bereits erworbenen Qualifikationen und Kompetenzen, seien sie formal oder auch informelle Kompetenzen, würden den Zugang zum Arbeitsmarkt wesentlich erleichtern.
6: Also die Anerkennung von im Ausland erworbenen Qualifikationen bezieht sich vordergründig mal auf die formellen Kompetenzen. Ich habe irgendein Zeugnis, ein Abschlusszeugnis einer Schule, vielleicht sogar einer Universität, wie auch immer. Das ist einmal in vor allem reglementierten Berufen, Stichwort Pflege, Gesundheitsbereich, aber auch andere, die dann angedockt sind, quasi nichts wert, solange es nicht anerkannt ist. Da beginnt schon mal eine Problematik, weil da zeigt sich ein großer Widerspruch. Der Ruf nach sogenannter qualifizierter Zuwanderung ist laut. Und wir sind im internationalen Vergleich tatsächlich eins der schwerfälligsten Systeme, was es gibt beim Punkt der Anerkennung. Man hat zum Beispiel gesehen im Jahr 2015, dass unter dieser syrischen Fluchtbewegung waren auch syrische Ärzte. Und da ist doch ein gewisser Anteil von ihnen, das wissen wir auch aufgrund von Austausch mit dem AMS, nach Deutschland weitergewandert, das waren ein paar hundert Personen, weil in Deutschland tendenziell die Anerkennung von medizinischer Ausbildung etwas leichter gestaltet ist. Und das zeigt schon, genau sozusagen die oberen 1%, 2%, die allerqualifiziertesten, die man auch am allerdringlichsten brauchen würde im Gesundheitssystem, die sind uns deshalb verloren gegangen eigentlich, weil sie weitergewandert sind. Ja. Und das ist für den Nationalstaat, glaube ich, ein Verlustgeschäft, ehrlicherweise, da geht Humankapital verloren. Für den einzelnen Betroffenen ist es auch überhaupt nicht ideal, weil auch die Motivation über die Zeit sinkt. Ja, wenn ich irgendwann einmal nach Jahren meine Kompetenzen noch immer nicht einsetzen kann und jahrelang nicht in dem mir gelernten, angelernten Beruf gearbeitet habe, irgendwann einmal wird es auch dann schwierig, wieder einzusteigen. Ja. Also ich glaube, da geht viel verloren. Und da könnte man, indem man gewissen Stellschrauben da dreht, schon auch noch einiges bewirken.
4: Ja, noch einiges bewirken. Wie würde eine abschließende, eine zentrale Forderung im Kontext dieser Problematik der Arbeitsmarktintegration nun lauten?
6: Also ich glaube, was ich in der jetzigen Debatte am relevantesten finde, ist, dass wir einfach viel mehr Pragmatismus brauchen. Ja. Also niemandem ist geholfen durch diese emotional aufgeladenen, hitzig geführten und vor allem symbolpolitischen Debatten. Man braucht konkrete Maßnahmen, die auch konkret in der Lebensrealität aller Menschen, sowohl Menschen mit Migrationshintergrund, also sogenannte autochthone Bevölkerung, das Zusammenleben verbessern, die unmittelbare Lebensrealität, den Alltag verbessern. Ja, auch mit Blick auf Migration, aber darüber hinaus. Und der pragmatische Zugang, der ist, glaube ich, wichtig, auch deshalb, weil ehrlicherweise muss man sagen, so sehr jetzt Rechtspopulisten schreien, Grenzen dicht, niemand kommt rein, okay, ist auch aus meiner Sicht ein anderes Thema. Aber es gibt sehr viele Menschen, die sind einmal de facto hier und die sind rechtsgültig aufhältig. Ja? Und solange wir uns nicht in irgendwelchen Deportationsfantasien da ergehen wollen, müssen wir mit denen sinnvoll umgehen. Und da gibt es aus meiner Sicht nur die Variante A, nämlich Integration. Und das braucht einfach, sagen alle Studien am Anfang, eine Investition. Ehrlicherweise investieren wir auch in ein hier geborenes Kind zuerst einmal sehr, sehr lange, Stichwort Schulpflicht, weitere Ausbildung etc., bis dieses Kind irgendwann zum Beitragszahlenden wird. In meinem Fall war das erst Mitte 20 so. Ja. Ich habe Doktorat auch noch gemacht. Also da sieht man, das ist ja eine Logik eigentlich, die inhärent ist. Und wenn wir alles gescheit machen, ist das ja bei neu angekommenen Menschen eine eh überschaubare zeitliche Dauer, 1-2 Jahre. In der Regel braucht es, bis der erste Arbeitsmarktkontakt entsteht. Der sollte nachhaltig sein. Und dann, vor allem wenn es eine junge, demografisch gesehen junge Gruppe ist, werden die ja potenziell lange zu Beitragszahlenden im System. Und das ist ein Argument, das ist einerseits humanitär sinnvoll, es ist ökonomisch sinnvoll. Und ich glaube, es kann niemand von der Hand weisen, mit den gegebenen Umständen muss man mal umgehen. Ja? Dann können wir immer noch über Grenzpolitik und wie wollen wir Zuwanderung und auch Asyl gestalten. Ich glaube, es ist auch wichtig, sich dieser zivilisatorischen Errungenschaft des Schutzgebens zu erinnern in europäischer Gesinnung, ja? Weil das zeichnet uns auch aus als Europäer. Aber unmittelbar mit dem jetzigen Bestand an Menschen mit Migrationshintergrund sinnvoll umzugehen, Teilhabe zu ermöglichen und nicht immer auseinander zu dividieren. Ja? Das wäre wichtig. Und wir wissen einfach, dieses Auseinanderdividieren schadet in letzter Konsequenz allen. Es macht uns schwächer als Gesellschaft. Ja? Es macht uns ärmer und es macht uns also insgesamt anfälliger tatsächlich für Instrumentalisierungsversuche. Und da gibt es ja, wenn wir in der Welt um uns blicken, derzeit sehr viel.
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1: Willkommen zum Mittagsjournal. Gesprengt werden musste eine Granate aus dem Zweiten Weltkrieg beim Klettersteig auf den Lerchenturm in den Karawanken. Ungewiss ist laut Austrian Airlines die Zukunft der Flüge zwischen Klagenfurt und Wien nach dem kommenden Winter. An lauen Sommerabenden verlagert sich das Leben ins Freie, Konflikte wegen Ruhestörung unter Nachbarn nehmen deshalb zu. Und die Hitzewelle bleibt uns erhalten, Gewitter bleiben die Ausnahme, heute bei Höchstwerten bis zu 37 Grad.
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1: Ein Kletterer aus Deutschland hat in den Karawanken im Rosental eine Granate aus dem Zweiten Weltkrieg gefunden. Nachdem er bei der Polizei Alarm geschlagen hat, musste das Fundstück noch an Ort und Stelle gesprengt werden. Peter Marte berichtet.
3: Als der deutsche Kletterer den beliebten Steig am frühen Nachmittag in Angriff nehmen will, findet er im Zustiegsbereich eine Werfergranate aus dem Zweiten Weltkrieg. Nach dem Notruf bei der Polizei Ferlach werden Experten des Entminungsdienstes mit dem Polizeihubschrauber eingeflogen. Sie entscheiden sich, das Kriegsrelikt, 8 cm im Durchmesser, an Ort und Stelle zu sprengen. Eine Bergung des hochexplosiven Fundstückes wäre zu gefährlich. Um die Fundstelle wird ein Sperrkreis von 1,5 Kilometer eingerichtet. Das ist üblich, um Passanten vor Splittern zu schützen. Um 16.11 Uhr gelingt dann die kontrollierte Sprengung. Der Gefahrenbereich wird im Anschluss wieder freigegeben. Heute ist bei Prachtwetter ein ungehinderter Aufstieg auf den Lerchenturm möglich. Dass in den Karawanken Kriegsrelikte gefunden werden, ist laut Polizei keine Seltenheit. Immer wieder muss der Entminungsdienst im betroffenen Gebiet ausrücken. Fundstücke sollten keinesfalls berührt oder bewegt werden. Ein Notruf bei der Polizei ist die einzig richtige Reaktion, heißt es.
1: Groß ist die Aufregung in der Steiermark, weil die Austrian Airlines ab Herbst die Flugverbindungen zwischen Graz und Wien ersatzlos streichen. Für Klagenfurt gibt es offenbar eine Schonfrist von bis zu 11 Verbindungen. Jetzt im Sommer bleiben im Winterflugplan ab November noch 6 pro Woche übrig. Ob dann ab Frühling weitergeflogen wird, scheint noch offen. Isolde Notnagel berichtet.
4: Im Herbst wird es am Flughafen Klagenfurt noch etwas ruhiger. Die Austrian Airlines reduzieren ab Ende Oktober ihre Flugverbindungen zwischen Klagenfurt und Wien deutlich. Immerhin, noch bleibt der Flughafen Klagenfurt mit 6 wöchentlichen Verbindungen an das Drehkreuz Wien angebunden, erklärt Annette Mann, Vorstandsvorsitzende von Austrian Airlines, im Gespräch mit Johannes Schmerger-Lunder.
5: Wien-Klagenfurt konnten wir jetzt für den nächsten Winter eine gute Konstellation finden zusammen mit dem Flughafen, sodass wir es aufrechterhalten können. Wir geben den sogenannten Nachtstopp auf, wo das Flugzeug dann dort übernachtet. Das ging leider nicht anders, aber ansonsten ist zumindest jetzt für den Winter Klagenfurt gesichert. Wie es darüber hinaus ausschaut, müssen wir diskutieren.
6: Das heißt, es könnte schon sein, dass eventuell nächstes Jahr dann Klagenfurt auch gestrichen wird.
5: Ich kann zum jetzigen Zeitpunkt keine Verhandlungsergebnisse vorwegnehmen.
4: Die weitere Zukunft der Klagenfurt-Wien-Verbindungen bleibt damit offen. Das klingt weniger optimistisch als zuletzt am Flughafen Klagenfurt, wo die Verantwortlichen im nächsten Sommer wieder von wöchentlich bis zu 13 Verbindungen ausgehen. Letztlich werde die Nachfrage entscheidend sein, also wie sehr die Flüge im Herbst und Winter ausgelastet sind, erklärt Flughafenchef Maximilian Wild.
7: Wir sind davon überzeugt, dass ein verlässlicher und planbarer Flugplan auf eine entsprechend hohe Nachfrage trifft und von vielen Reisenden entsprechend auch genutzt wird. Eine gute Auslastung der Flüge schafft dann die Grundlage dafür, dass die Verbindung in dem Umfang eben auch nachhaltig aufrechterhalten werden kann.
4: Die österreichischen Verkehrsflughäfen haben im ersten Halbjahr allesamt einen Rückgang der Passagierzahlen hinnehmen müssen. Am stärksten ist dieser Rückgang an den Flughäfen Linz und Klagenfurt ausgefallen. In Klagenfurt wurden um 14,4% weniger Passagiere von Jänner bis Juni verzeichnet. Besorgt über diese Situation zeigen sich die Grünen. Die Zahlen würden zeigen, dass die Flughafenpolitik von SPÖ und ÖVP gescheitert sei. Der Flughafen Klagenfurt werde zum Millionengrab.
1: Berichtet Isolde Notnagel. 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Auch wenn die Immobilienbranche österreichweit von einer Erholung spricht, bleibt die Lage am Wohnungsmarkt weiter angespannt. Wohnen ist für viele Menschen teuer und immer weniger können sich Eigentum leisten, egal ob Wohnungen oder Häuser. Die Eigentumsquote in Kärnten ist auf dem tiefsten Stand der letzten 20 Jahre. Romy Sigurd-Klipstädter berichtet.
8: Hohe Preise und hohe Finanzierungskosten sind der Grund dafür, dass sich immer weniger Menschen eine Wohnung bzw. ein Haus kaufen können. Das zeigt eine Analyse, die die Wiener Städtische auf Basis der Daten der Statistik Austria durchgeführt hat. Noch im Jahr 2005 hat jeder zweite Österreicher, jede zweite Österreicherin in Eigentum gewohnt. Heute liegt die Eigentumsquote bei 47,3%. Den geringsten Anteil an Eigentumswohnraum gibt es traditionell in Wien, den höchsten im Burgenland. In Kärnten ist der Anteil an Eigentum allein im vergangenen Jahr um 2,5 Prozentpunkte gesunken und das wirkt sich auch auf den Wohnungsbau aus. Es werden immer weniger neue Wohnungen gebaut. Laut der Plattform Immo United wurden heuer kärntenweit gerade einmal 41 neue Wohnbauprojekte gestartet. Und das liegt an den aktuellen Rahmenbedingungen, sagt Immobilienentwickler Maximilian Madile.
9: Es sind die Neubaupreise relativ hoch immer noch. Real sind sie natürlich gesunken durch die Inflation, aber es scheint einfach, dass sie für den Markt immer noch zu hoch sind. Die Banken sind relativ restriktiv bei der Finanzierung und ich glaube ganz einfach, dass das Vertrauen in den Markt von Konsumentenseite noch nicht da ist. Viele Projekte sind derzeit in den Startlöchern, aber der Vorverkauf wird einfach nicht erreicht.
8: Und daher müssen die Projekte weiter warten, sagt Madile.
1: Laue Sommerabende sorgen derzeit dafür, dass sich das Leben weitgehend draußen abspielt, auf Balkon, Terrasse oder im Garten. Das sorgt mitunter immer häufiger für Konflikte, sprich Ruhestörung. Anwälte bemerken, dass sich immer häufiger Menschen gestört fühlen und dagegen auch vorgehen, wie etwa die Polizei rufen. Doch was ist erlaubt und was nicht? Anita Steiner-Steinkellner hat nachgefragt.
10: Am Abend draußen sitzen, mit Freunden ein Gläschen trinken und plaudern. Doch plötzlich regt sich der Nachbar auf, der sich gestört fühlt. Die Ruhezeiten gelten von 22 Uhr bis 6 Uhr in der Früh sowie von 12 bis 14 Uhr und werden von den Gemeinden festgelegt. In Wohnanlagen gibt es meistens noch Hausordnungen. Was jedoch nicht bedeutet, dass man ab 22 Uhr nichts mehr draußen machen darf, sagt die Klagenfurter Rechtsanwältin Margarita Oberganschnick.
11: Auf dem Balkon sitzen und plaudern wird zulässig sein. Entscheidend ist immer, ob ich damit eine Störung von, ich sage jetzt einmal, Nachbarn einhergeht. Das heißt, es richtet sich immer einerseits nach den örtlichen Verhältnissen, was dort normal ist und angemessen ist. Und es darf halt eine wesentliche Beeinträchtigung für Nachbarn nicht da sein. Das heißt, normale Lautstärke, wo man sich unterhält, wird zulässig sein, aber lautes Musikspielen, Grölen, lautes Musizieren, also das ist unzulässig.
10: Auch Rasenmähen während der Mittagsruhe ist nicht erlaubt, eine Grillerei im Garten jedoch schon. Dennoch kommt es immer wieder zu Konflikten am Gartenzaun. Was der eine nicht so schlimm findet, stört den anderen. Oberganschnick.
11: Das ist ganz subjektiv. Anstört Lärm weniger, andere sind total sensibel. Deswegen sage ich, das ist immer, es kommt eben auf die Ortsüblichkeit an und weniger auf das, wie das der Einzelne subjektiv empfindet. Also wirklich auf die Örtlichkeit. Das heißt, es gibt einfach Gegenden, wo es lauter ist, wo überhaupt lauter ist, da ist ein höherer Lärmpegel erlaubt, als ich habe Gegenden, die zum Beispiel ganz eine ruhige Wohngegend sind. Also das wird sich, wenn es wirklich zu einem Gerichtsverfahren kommt, wirklich im Einzelfall voll angeschaut, was ist ortsüblich. Also in der Gegend, wo diese Ruhestörung begonnen ist, was ist zulässig und was ist nicht zulässig.
10: Hausordnungen in Wohnanlagen sind verbindlich, aber...
11: Die Hausordnung ist auch nicht so, dass ich als Vermieter oder wer auch immer die Hausordnung erstellt hat, dass ich willkürlich da Sachen regeln kann, sondern es muss schon angemessen sein. Also es wäre nicht zulässig, wenn ich in einer Hausordnung ganz gewöhnliche Tätigkeiten verbiete. Also das geht auch nicht.
10: Wobei Streitfälle immer wieder vor Gericht landen.
1: Berichtet Anita Steiner-Steinkellner. Ja, und das Leben wird wohl auch weiterhin draußen stattfinden beim Blick auf die Wetteraussichten. Sonne pur gibt es auch heute Nachmittag. Wolken sind eine Seltenheit und wenn es vereinzelt Gewitter geben könnte, dann am ehesten zwischen dem Mölltal und den Nockbergen. Es wird heute wieder extrem heiß bei bis zu 37 Grad. Morgen am Mittwoch, da geht es dann mit der Hitzewelle weiter. Es bleibt weitgehend trocken. Es dürfte nur einzelne Hitzegewitter geben. Morgen bei Höchstwerten um 36 Grad. Und derzeit sind wir schon am Weg in Richtung Hitze. Es hat in Klagenfurt mittlerweile schon 33 Grad. Das war das Radio Kärnten Mittagsjournal mit Bernd Radler. Im Namen des Teams wünsche ich Ihnen einen angenehmen und hoffentlich halbwegs kühlen Nachmittag.
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1: Im Studio ist Felix Schneider-Storm.
2: Die Austrian Airlines fliegen tief in den roten Zahlen. Für das erste Halbjahr schreibt die Lufthansa-Tochter einen Verlust vor Steuern und Zinsen in der Höhe von 94 Millionen Euro. Um 50 Millionen Euro mehr als noch vor einem Jahr. Die Auer verschärft daher ihren Sparkurs, wie Volker Obermeier berichtet.
3: Früher als geplant streicht die Airline mit Ende Oktober sämtliche Graz-Wien-Verbindungen. Stoppen wird die Auer ebenso die Spätflüge nach Klagenfurt. Auch einige internationale Destinationen werden zumindest reduziert. Airline-Chefin Annette Mann nennt rein wirtschaftliche Gründe. Verbindungen innerhalb Österreichs seien zum Teil hochdefizitär.
4: Wir müssen unsere Verluste begrenzen, weil wir haben ja gleichzeitig ein sehr, sehr umfassendes Investitionsprogramm. Wir brauchen jede Million, die wir irgendwo sparen können, um tatsächlich auch diese Programme aufrechtzuerhalten.
3: Dazu zählen etwa neue Langstreckenflieger. Trotz guter Auslastung, hoher Nachfrage und steigender Ticketpreise verhageln der Auer zwei Entwicklungen die Bilanz. Zum einen ist es der stark gestiegene Treibstoffpreis, zum anderen musste sie wegen des Kriegs im Iran Verbindungen in den Nahen Osten streichen.
2: Ein unter liberianischer Flagge fahrender Frachter ist vor der Küste des Oman in der Straße von Hormus von einem Geschoss unbekannter Herkunft getroffen worden. Die Besatzung habe das Schiff daraufhin verlassen, ein Seemann werde vermisst, heißt es aus Sicherheitskreisen. Der griechische Betreiber des Schiffes hat bisher noch keine Stellungnahme zu dem Vorfall abgegeben. Für den Schwimmunterricht gibt es in Österreich zu wenig Bäder. Das zeigt eine bundesweite Erhebung des österreichischen Schwimmverbandes, für die alle 2092 Gemeinden befragt wurden. Demnach fehlen Wasserflächen für Kindergärten, Schulen und Vereine. Gemeinden kämpfen wegen steigender Kosten sogar um den Erhalt ihrer Hallenbäder. Schwimmunterricht muss für alle Kinder möglich sein, betont die für Sport zuständige Staatssekretärin Michaela Schmidt. Sie sollten nicht stundenlang im Bus sitzen, für eine Stunde schwimmen. 10% der Kinder und Jugendlichen in Österreich können laut Schmidt nicht schwimmen. Die anhaltende Hitze macht nicht nur dem Körper, sondern auch der Psyche zu schaffen. Zum einen, weil sich der Alltag anstrengender anfühlt, zum anderen, weil viele Angst vor der Zukunft haben. Tobias Mayer.
5: Müdigkeit, Erschöpfung und Aufmerksamkeitsprobleme sind die häufigsten Auswirkungen der Hitze. Dafür verantwortlich sei vor allem schlechterer Schlaf, berichten Psychologinnen und Psychologen. Viele Menschen haben am Tag deshalb weniger Energie und sind reizbarer. Gleichzeitig würden sich immer mehr Menschen den Auswirkungen der Klimakrise ausgeliefert fühlen. Das könne Angst vor der Zukunft erzeugen, sagt die Umweltpsychologin Daniela Renn. Dagegen helfe, Strategien zu finden, wie man sich persönlich am besten an die Hitze anpassen kann. Etwa indem man bestimmte Aufgaben in die kühleren Morgen- oder Abendstunden verschiebt. So könne man Kontrolle über das eigene Leben zurückgewinnen und damit Angst lindern.
2: Das waren die Nachrichten mit Felix Schneider-Storm. Zum Wetter.
6: Extrem heiß ist der Nachmittag in Ostösterreich. Bis knapp über 40 Grad sind möglich in Niederösterreich, Wien und im Burgenland. Ansonsten bewegen sich die Höchstwerte zwischen 31 und 38 Grad. Der Sonnenschein bleibt meistens bis zum Abend. Nur stellenweise bilden sich größere Quellwolken und Wärmegewitter. Morgen der Mittwoch bringt ganz ähnliche Temperaturen. Das Ende der großen Hitze folgt dann am Donnerstag von Vorarlberg bis Oberösterreich und am Freitag dann noch im Osten und im Süden. Der Wetterwechsel wird mit teils heftigen Gewittern passieren. So viel zum Wetter von Daniel Zeinlinger.

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1: Im Studio ist Felix Schneider-Storm. Der niedrige Wasserstand der Donau schränkt die Schifffahrt erheblich ein. Sowohl Touristenschiffe als auch Güterfrachter sind vielerorts zum Erliegen gekommen. Österreich sei auf der Wasserstraße dennoch gut gerüstet, sagt heute Infrastrukturminister Peter Hanke. Claudia Peintner-Schmidt berichtet.
2: Eine behördliche Sperre der Wasserstraße Donau ist in Österreich derzeit nicht erforderlich, betont Infrastrukturminister Peter Hanke von der SPÖ.
3: Bei aller Problematik, die sich in diesen Tagen zeigt, darf ich eben hinweisen, Österreich ist auch dafür gut gerüstet.
2: Das letzte vergleichbare Niederwasser trat 2018 sowie 2003 auf. Man habe aus den Erfahrungen der Vergangenheit gelernt, so Hanke. Jährlich werden mittlerweile 30 Millionen Euro in den Erhalt der Wasserstraße investiert.
3: Von diesen 30 Millionen gehen 16 Millionen in die Instandhaltung und der Differenzbetrag in Forschungsprojekte.
2: Wichtig sei auch, dass die Länder im Donauraum intensiver zusammenarbeiten, fordern Vertreter aus Wirtschaft und Politik, um die Wasserstraße die ganze Strecke entlang robuster gegen Trockenheit oder Hochwasser zu machen.
1: Die Austrian Airlines haben im ersten Halbjahr einen Verlust von 94 Millionen Euro eingefahren. Um weitere Verluste zu vermeiden, streicht die Auer jetzt die Verbindung Wien-Graz ab dem Winterflugplan. Die Strecke Wien-Klagenfurt ist für den Winter vorerst gesichert, sagt Auer-Chefin Mann. Ob die Strecke dann im Laufe des kommenden Jahres gestrichen wird, dazu äußert sie sich noch nicht. Ein Drittel der Autolenkenden, die einen Kreisverkehr verlassen, blinkt nicht. Das hat eine groß angelegte Untersuchung des Kuratoriums für Verkehrssicherheit ergeben. Mit dem Fahrrad oder dem E-Scooter geben gar über zwei Drittel kein Zeichen vor dem Ausfahren aus dem Kreisverkehr. Mehr von Bernd Kuschuh.
4: Rund 18.500 Fahrzeuge an Kreisverkehren in fast allen Bundesländern hat das Kuratorium für Verkehrssicherheit beobachtet. Das Ergebnis: 33% der Kfz-Lenker und Lenkerinnen blinken nicht beim Ausfahren und 70% der Radler- und E-Scooter-Fahrer geben keine Blink- oder Handzeichen. Verkehrssicherheitsexperte Klaus Robertsch warnt.
5: Das Unfallrisiko steigt, weil die anderen Verkehrsteilnehmenden nicht einschätzen können, wohin der Autofahrer bzw. der Radfahrende fährt.
4: Außerdem steige die Staugefahr, denn wer sieht, dass ein Auto blinkt und aus dem Kreisverkehr ausfährt, kann rascher in den Kreisverkehr einfahren. Lkw- und Buslenker blinken übrigens öfter als Pkw-Lenker. An sich sind Kreisverkehre relativ sicher. Anders als auf Kreuzungen passieren im Kreisverkehr fast nur Sachschadenunfälle.
1: Ein Erdbeben der Stärke 4,3 hat heute Vormittag den Norden der Toskana erschüttert. Die Erschütterung war bis nach Florenz zu spüren. Laut dem italienischen Institut für Geophysik und Vulkanologie lag das Zentrum des Bebens rund 7 Kilometer westlich von Pisa. Der schiefe Turm dort wurde aber nicht beschädigt und bleibt auch geöffnet, heißt es. Das waren die Nachrichten mit Felix Schneider-Storm. Zum Wetter.
6: Die Temperaturen steigen. In den Landeshauptstädten hat es aktuell zwischen 31 Grad in Bregenz und 40 Grad in Wien-Stammersdorf. Und damit ist der neue Allzeit-Hitzerekord nur noch eine Frage von wenigen Stunden. Die Sonne brennt nämlich auch heute Nachmittag weiterhin auf die trockenen Böden. Gewitter schaffen kaum Abhilfe, bilden sich nur vereinzelt im Bergland. Morgen dann nochmal große Hitze. Am Donnerstag beenden teils schwere Gewitter dann die Hitze im Westen. Am Freitag sind auch im Osten 10 Grad weniger als heute am Programm. So viel zum Wetter von Carmen Schüssling. Die Temperaturen steigen. In den Landeshauptstädten hat es aktuell zwischen 31 Grad in Bregenz und 40 Grad in Wien-Stammersdorf. Und damit ist der neue Allzeit-Hitzerekord nur noch eine Frage von wenigen Stunden. Die Sonne brennt nämlich auch heute Nachmittag weiterhin auf die trockenen Böden. Gewitter schaffen kaum Abhilfe, bilden sich nur vereinzelt im Bergland. Morgen dann nochmal große Hitze. Am Donnerstag beenden teils schwere...

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1: Im Studio ist Felix Schneider-Storm.
2: Jetzt ist es offiziell. Noch nie ist es in Österreich heißer gewesen als vor kurzem in Wien-Stammersdorf. Dort wurden 40,8 Grad gemessen, ein Allzeit-Temperaturrekord in Österreich. Damit fällt der Rekord aus 2013. Damals sind in Bad Deutsch-Altenburg 40,5 Grad gemessen worden. Nach den riesigen Waldbränden an der französischen Atlantikküste mussten letzte Woche mehr als 220.000 Menschen ihre Häuser verlassen. Die Brände sind seit dem Wochenende aber unter Kontrolle. Inzwischen durften die Bewohner zurückkehren, gestern Abend auch die letzten in die vom Feuer am meisten zerstörten Ortschaften. Aus Frankreich berichtet Ernst Kernmeier.
3: Die 3500 Einwohnergemeinde Le Porche gestern Abend. Nach dem Feuer von letzter Woche sehen viele Bewohner erstmals wieder das, was von ihren Häusern übrig geblieben ist. Die vierköpfige Familie Sabou sucht in den Ruinen ihres Hauses nach Dingen, die vielleicht noch verschont geblieben sind. Wie soll es jetzt weitergehen? Wir müssen einmal überlegen, was wir zum Schulbeginn machen, wo wir wohnen können, sagt Marius Sabou. Dann können wir aufräumen und hoffentlich neu anfangen. Die Kiefern- und Pinienwälder rund um Le Porche, wenige Kilometer von den Atlantikstränden entfernt, haben letzte Woche gebrannt wie Zunder. Eine Fläche viermal so groß wie Paris ist in der Region abgebrannt. Wie es in der Gemeinde weitergeht, ist derzeit unklar.
2: Aufgrund der niedrigen Pegelstände an der Donau ist die Güterschifffahrt weitgehend zum Erliegen gekommen, teilt das Infrastrukturministerium mit. Österreich sei auf der Wasserstraße dennoch gut gerüstet, sagt Minister Peter Hanke. Jährlich sollen daher 30 Millionen Euro in den Erhalt der Wasserstraße Donau investiert werden, so Hanke. Außerdem gibt es Versuche mit Lastschiffen, die mit Kies beladen und seitlich außerhalb der Fahrrinne so positioniert werden, dass Wasser gezielt nach innen gedrückt wird. In der Stadt Salzburg ermittelt die Polizei jetzt im Fall der unerlaubten Handyaufnahmen in der Herrentoilette des Roten Kreuzes. Mehr von Peter Obermüller.
4: Das beschlagnahmte Handy des mutmaßlichen Täters wird technisch ausgewertet. Es werden Zeugen und Betroffene befragt. Es muss auch geklärt werden, ob die Aufnahmen aus der Herrentoilette im ersten Obergeschoss der Salzburger Rotkreuzzentrale weitergegeben wurden. Wie berichtet, wurde das Mobiltelefon durch Zufall in der Decke der Toilette entdeckt. Die Kamera filmte im Dauermodus. Das Kriminalreferat im Stadtpolizeikommando geht weiter von einem extremen Eingriff in die Persönlichkeitsrechte und in die Intimsphäre der Betroffenen aus. Für verunsicherte Kollegen hat das Salzburger Rote Kreuz Ansprechkontakte eingerichtet.
2: In Guatemala-Stadt baut der Vorarlberger Seilbahnbauer Doppelmeier eine riesige urbane Seilbahn mit zwei Linien. Geplant sind 12 Stationen über 8,6 Kilometer mit knapp 500 Kabinen, in denen je 12 Passagiere Platz haben. Das Projekt soll 2028 fertiggestellt sein. Die Kosten belaufen sich laut Medienberichten auf rund 200 Millionen Dollar. Das waren die Nachrichten mit Felix Schneider-Storm.
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1: Im Studio ist Felix Schneider-Storm. Mit 41 Grad Celsius war es in Wien vor kurzem so heiß wie noch nie in Österreich. Es ist ein Allzeit-Temperaturrekord, der in Wien-Stammersdorf gemessen wurde. Auch in Niederösterreich ist mit 40,6 Grad in Langenlebern der Bundesländerrekord und vormalige nationale Temperaturrekord von 40,5 Grad in Bad Deutsch-Altenburg gefallen. Wer kann, sucht in diesen Hitzetagen Abkühlung beim Schwimmen. Dabei ist es um die Schwimmkenntnisse von Kindern und Jugendlichen aber eigentlich nicht gut bestellt. Rund 10% können überhaupt nicht schwimmen, sagt Sportstaatssekretärin Michaela Schmidt von der SPÖ. Sie will mit einer Schwimmoffensive gegensteuern. Unter anderem mit einer neuen Datenbank über Schwimmflächen. Und die zeigt, es gibt zu wenig Hallenbäder. Niklas Lehrer berichtet.
2: Immer weniger Kinder und Jugendliche können schwimmen, warnt Sportstaatssekretärin Michaela Schmidt von der SPÖ.
3: Schwimmen zu können ist lebenswichtig.
2: Dabei fehlen oft die Schwimmflächen, um überhaupt schwimmen zu lernen. Das zeigt eine neue Datenbank des österreichischen Schwimmverbandes. Es gäbe vor allem zu wenige Hallenbäder, wo ein ganzjähriger Schwimmunterricht möglich ist, betont Koordinatorin Susanne Polanski.
3: Die bestehenden Hallenbäder sind großteils vollständig ausgelastet.
2: Zudem sperren immer mehr Hallenbäder aus Kostengründen zu. Geld vom Bund ist nicht in Sicht. Kooperationen werden für Gemeinden immer wichtiger, sagt Staatssekretärin Schmidt, die als allgemeines Ziel ausgibt.
3: Dass jedes Kind in Österreich die Möglichkeit bekommt, gut und sicher schwimmen zu lernen.
2: Schmidt verweist auch auf die tägliche Bewegungseinheit an Schulen. Im vergangenen Jahr sind so zusätzlich mehr als 11.000 Schwimmstunden dazugekommen.
1: Palantir gilt als einer der bekanntesten Anbieter von Datenanalyse-Software für Geheimdienste und Militär. Die US-Regierung beschert dem Unternehmen Palantir jetzt einen Rekordgewinn, wie Julian Kern berichtet.
4: Zwischen April und Juni hat sich der Umsatz von Palantir fast verdoppelt. Mit knapp 1,94 Milliarden Dollar Erlös übertraf das Unternehmen die Erwartungen der Analysten deutlich. Das größte Wachstum kommt nach wie vor aus den USA, vor allem aus dem Geschäft mit Regierungsbehörden, das um 90% auf 809 Millionen Dollar zulegte. Recherchen zufolge setzt etwa die US-Einwanderungsbehörde ICE die Software von Palantir ein. Trotz teils starker Kritik an diesem Einsatz bleibt die Firma auf Wachstumskurs. Firmenchef Alex Karp positioniert sein Unternehmen als Gegengewicht zu KI-Anbietern wie Anthropic oder OpenAI. Unternehmen sollen deren KI zwar nutzen können, ihre Daten aber selbst behalten. Dabei will Palantir helfen, so der Firmenchef.
1: Der Bestand der in Zentral- und Ostafrika beheimateten bedrohten Berggorillas ist in den letzten Jahren gewachsen. Das gibt die Internationale Union zur Bewahrung der Natur, IUCN, bekannt. In den 1980er Jahren war die Population auf weniger als 620 Tiere geschrumpft. Heute leben wieder mehr als 1000 Berggorillas in der Region. Sie zählen zu den am stärksten bedrohten Menschenaffen der Welt. Das waren die Nachrichten mit Felix Schneider-Storm.
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1: Willkommen zum Journal um 5. Das sind heute unsere Themen. Durch die anhaltende extreme Hitzewelle mit einem neuen Allzeit-Temperaturrekord in Österreich ist die Regierung besonders gefordert. Das AKW Poksch in Ungarn geht doch nicht vom Netz. Das ORF-Führungsteam von Clemens Pick mit 7 Neuen ist bekannt. Aus dem Journalstudio begrüßt Sie Felix Schneider-Sturm. Österreich steckt mitten in der zweiten extremen Hitzewelle des Jahres. Abermals fallen Temperaturrekorde. 41 Grad sind heute in Wien gemessen worden. Und das ruft auch die Regierung auf den Plan. Den Vorwurf der Säumigkeit weist man seitens des Bundes zurück. Mehr von Eva Haslinger.
2: Neue vereinfachte Regeln für den Einbau von Klimaanlagen in Wohnungen, ein Aktionsplan Coole Schule. Das sind einige der Maßnahmen, die in den letzten Wochen angekündigt und bisher nicht umgesetzt wurden. Dem Vernehmen nach sind die Gespräche hier schon recht weit. Sowohl bei den Schulen als auch beim Thema Wohnen geht man in den zuständigen Ministerien von einer raschen Einigung aus. In Sachen Stromversorgung sei alles stabil, heißt es unterdessen aus dem Energieministerium. Es seien keine Auswirkungen auf die Versorgungssicherheit zu erwarten. Übermorgen Donnerstag soll eine interministerielle Arbeitsgruppe zusammenkommen, um sich mit der aktuellen Hitze zu befassen. Das kündigt Bundeskanzler Christian Stocker am Nachmittag in einer Aussendung an.
1: In Ungarn hat die Hitze und Trockenheit zu einer Energiekrise geführt. Das einzige Atomkraftwerk im Süden des Landes, in der Nähe der Stadt Poksch, wird jetzt aber doch nicht, wie angekündigt, komplett heruntergefahren. Derzeit stehe noch genug Kühlwasser zur Verfügung, berichtet Alexander Kofler.
3: Am Wochenende wurde angekündigt, das Atomkraftwerk Poksch auf ein Minimum herunterzufahren, denn wegen des historisch niedrigen Pegels der Donau steht für die 4 Reaktoren zu wenig Kühlwasser zur Verfügung. Jetzt sei es den Ingenieuren aber gelungen, die für den Betrieb einer Turbine erforderliche Menge an Kühlwasser zu reduzieren, sagt heute der ungarische Ministerpräsident Peter Madjar. Damit kann der Atommeiler weiter Strom produzieren, wenn auch längst nicht auf Normalniveau. Das hat in Ungarn zu einer Energiekrise geführt, denn fast die Hälfte des landesweiten Verbrauchs wird von Atomstrom aus eben diesem Kraftwerk gedeckt. Die ungarische Regierung hat bereits zum Stromsparen aufgerufen.
1: Die Innenministerinnen und Minister der EU und der Schengen-Länder sprechen Spanien heute ihre Solidarität aus, angesichts der Ceuta-Krise. Zehntausende Migranten haben von Marokko aus, teils schwimmend, die angrenzende Exklave erreicht. Die Minister würdigen heute das schnelle und effektive Vorgehen der spanischen Behörden und sprechen sich zugleich für die Weiterentwicklung von Frühwarnsystemen an den Grenzen und Social-Media-Überwachung aus. Der künftige ORF-Generaldirektor Clemens Pick hat sich entschieden, wer in den nächsten 5 Jahren in seinem Führungsteam arbeiten wird. Er schlägt dem Stiftungsrat, der in genau einer Woche bestellen wird, 3 neue in den zentralen Direktionen vor und 4 neue Landesdirektorinnen und Direktoren. Es sind einige Überraschungen darunter und es fehlen die im Vorfeld kolportierten und parteipolitisch zugeordneten Namen, wie Stefan Kapperer berichtet.
4: Neuer Programmchef unter Clemens Pick soll der bisherige Chefproducer Fernsehen Michael Krön werden. Er hat den erfolgreichen Europäischen Song Contest gemanagt. Für Audience und Plattformen wird Angelika Simmer-Wallinger zuständig sein, bisher Chefredakteurin in Vorarlberg. Und die Finanzen soll die bisherige Vorstandschefin der Tiroler Moser Holding Silvia Lieb übernehmen. Harald Greuter soll technischer Direktor bleiben. In den Landesstudios gibt es 4 Neubesetzungen. In Kärnten und der Steiermark übernehmen die bisherigen Programmverantwortlichen Martin Weberhofer und Sigrid Roch. In Salzburg wird der bisherige Chefredakteur Gerd Schneider Direktor und Landesdirektorin von Vorarlberg soll Julia Ortner werden, derzeit noch in Wien für die blaue Seite ORF.at verantwortlich.
1: Ein Igel hat in einem Supermarkt im deutschen Hessen einen Einbruchsalarm ausgelöst. Statt eines Einbrechers fanden die alarmierten Polizisten den kleinen stacheligen Vierbeiner, der offenbar nach Ladenschluss im Geschäft eingeschlossen worden war. Bei seiner Erkundungstour löste er die Alarmanlage aus. Die Beamten setzten den Igel anschließend wieder in die Freiheit. Das war das Journal um 5 mit Felix Schneider-Storm.
0: Und nun zu Bernd Radler und den Kärntner Themen des Tages.
5: Schwerer Arbeitsunfall heute auf einem Bauernhof in Liesing im Lesachtal. Ein 38 Jahre alter Landwirt wollte eine Heubox im ersten Stock ausräumen und ist dann durch den Holzboden fast 4 Meter in die Tiefe gestürzt. Der Mann musste verletzt mit dem Notarzthubschrauber Martin 6 ins Unfallkrankenhaus nach Klagenfurt geflogen werden. Nach einem Minus von 93 Millionen Euro in der Halbjahresbilanz reduziert Austrian Airlines die innerösterreichischen Flugverbindungen. Mit dem Winterflugplan werden die Flüge zwischen Graz und Wien komplett eingestellt. Die Verbindungen zwischen Klagenfurt und Wien werden nahezu halbiert. Trotz dieser Hiobsbotschaft bleibt man am Flughafen Klagenfurt aber weiter optimistisch, berichtet Romy Sigurd-Klippstätter.
6: 78.600 Passagiere wurden in den ersten 6 Monaten des heurigen Jahres am Flughafen Klagenfurt abgefertigt, um 14,4% weniger als im Vorjahr. Das sei auf die geringere Zahl an Wienflügen zurückzuführen, sagt Flughafengeschäftsführer Maximilian Wild. Mit dem kommenden Winterflugplan werden die Wienflüge weiter ausgedünnt. Und auch wenn Austrian Airlines sich zu den weiteren Plänen bedeckt gibt, sei er optimistisch, dass die Verbindung zum internationalen Drehkreuz Wien auch im kommenden Sommer bestehen bleibt, sagt Wild.
7: Also die wichtige Hauptverbindung ist einmal grundsätzlich gesichert. Klagenfurt ist weiterhin im Flugprogramm. Und im Winter kommt es zur Ausdünnung. Also da ist dann von November bis Ende März gibt es tägliche Flüge, also 6-wöchentliche Flüge. Und das sind dann die Nachmittagsflüge. Aber im Sommer war es uns sehr wichtig, im Sommer diese Nightstop-Verbindungen zu halten. Und entsprechend gibt es diese Verbindungen dann von April bis Ende Oktober.
8: Wenn man die Frau Mann von der Auer gehört hat, hat sie den nächsten Sommer noch nicht so fixiert gesehen wie Sie?
7: Nein, wir sind in sehr guten Austausch mit der Austrian Airlines, ein sehr, sehr wichtiger Partner. Und wir sind wirklich davon überzeugt, wenn das Angebot, was wir jetzt haben, planbar ist, die Flüge dann durchgängig auch so operiert werden und durchgeführt werden, dass dementsprechend viele Reisende auch diese Flüge nutzen. Und deswegen sind wir sehr davon überzeugt, dass nächstes Jahr im Sommer die 13-wöchentlichen Verbindungen auch dementsprechend durchgeführt werden.
6: Und die Passagierzahlen wieder steigen. Die FPÖ spricht im Zusammenhang mit der Kürzung der Flugverbindungen im Winter von einem Schlag ins Gesicht für Klagenfurt. Damit sei die Zukunft des Flughafens in Frage gestellt, heißt es in einer Aussendung. Stadt, Land und Bund müssten gemeinsam überlegen, wie man den Flughafen Klagenfurt stärken könne, heißt es.
5: Berichtet Romy Sigurd-Klippstätter und sie gestaltet auch eine Reportage für Kärnten heute um 19 Uhr in ORF 2 über die Änderungen der Austrian Airlines am Flughafen Klagenfurt. Seit vergangenem Wochenende läuft bereits wieder die Fußballsaison. Auch für die Klagenfurter Austria, die nach dem Ende in der Bundesliga in der neu gegründeten Regionalliga Süd antritt. Seit einigen Tagen ist Goldhändler und Hauptsponsor Helmut Kaltenecker Präsident des Vereins. Im Hintergrund gibt es aber 3 neue Gesichter im Präsidium. Hannes Orasche stellt sie vor.
9: Da wäre zunächst Daniel Fiederer, ein Immobilienunternehmer im Bereich Gebäudedienstleistungen aus München und der ehemalige Fußballprofi und nunmehrige Hightech-Unternehmer Felix Arnold, ebenfalls aus München. Dritter Mann im Bunde ist Thomas Offner, ein gebürtiger Köttmannsdorfer, technischer Unternehmer und auch im Bereich von Start-ups sehr erfolgreich. Er war in München tätig und jetzt auch in Wien.
10: Die Austria Klagenfurt ist eigentlich der Kärntner Fußballclub. Nach den Irren und Wirren der letzten Jahre ist es jetzt an der Zeit, nachhaltig den wieder aufzubauen. Ich bin Unternehmer. Diesem unternehmerischen und Manager-Hintergrund, das würde ich auf jeden Fall einbringen. Auch die strukturelle Seite, die relevant ist, aber eben auch sehr viel in Richtung Kommunikation. Da müssen wir schon sehr viel besser werden. Ich war ja eine Zeit lang bei ProSiebenSat.1 und war in München bzw. Deutschland zuständig für den Aufbau der Venture-Einheit und habe dann mit dem Jeko Karajca eng zusammengearbeitet. Wir brauchen jetzt einmal, und da hilft uns eigentlich die dritte Liga mehr als eventuell die zweite, wir brauchen ein Fundament, von dem wir wegspringen können. Und dieses Fundament bauen wir, aber eben auch die relevanten Strukturen, die man dann in Zukunft braucht. Jeder bringt seine Kompetenz ein. Ein wesentlicher Faktor ist die Digitalisierung, das Ticketing, wo wir gerade dabei sind, die Plattform abzuschließen.
9: Beim Austria-Engagement geht es für Offner, aber auch noch um 2 weitere Faktoren.
10: Ein wichtiger Faktor für uns ist natürlich die Nachwuchsarbeit, wo wir jetzt ein großes Turnier gehabt haben. Und das zweite Thema ist, dass wir die Infrastruktur auch für Events nutzen. Ja, da sind wir gerade dabei.
9: Eines ist klar, das sportliche Ziel aller Beteiligten ist der raschestmögliche Aufstieg in die zweite Liga. Im Heimspiel am kommenden Freitag ab 19.20 Uhr gegen Treibach werden übrigens auch alle Nachwuchsmannschaften vorgestellt.
5: Der designierte ORF-Generaldirektor Clemens Pick hat sein neues Führungsteam für die nächste Periode ab Jänner vorgeschlagen. Radio Kärnten-Programmchef Martin Weberhofer soll demnach neuer Landesdirektor in Kärnten werden. Er dürfte somit auf Karin Bernhardt folgen, die mit Jahresende in Pension geht. Das neue Führungsteam muss am 11. August vom Stiftungsrat gewählt werden.
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2: Ja, denkt natürlich wieder nur an die wichtigen Dinge.
3: Nein.
4: Marina, kannst du das nochmal wiederholen?
3: Aber es ist wirklich cool, weil bei uns also in unserer Pride Village gibt es nichts. Und dort gibt es halt wenigstens so, es gibt auch Stände, wo man schauen kann, wo man sich testen lassen kann und so. Und auch Dessous und ganz viel so.
4: Weil es hat bei der Flow ein bisschen war. Wir haben gerade festgestellt, dass die meisten von euch nicht bei der Pride in Villach waren. Mhm. Außer Sarah.
5: Ja.
4: Ich war auch nicht bei der Pride in Villach, muss
5: ich
4: ehrlich zugeben.
5: Schade,
6: ich hab dir eigentlich auch zu einem Theaterstück eingeladen. Du bist mir gekommen.
4: Ich wollte das schreiben.
6: Ich will nicht einmal eine Antwort geben. Ja, sorry.
4: Ich hab dann in dem Moment gesehen, dass du mir geschrieben hast und dann gedacht, ah, scheiße, das wird sich nicht ausgehen. Ich muss wirklich schreiben, dass es sich nicht ausgehen wird. Und
6: dann hat er mich geghostet.
3: Ja, das ist sich nicht ausgegangen, zurückzuschreiben.
4: Genau.
3: Das ist nicht ausgegangen.
6: Ja, aber du hast da echt gutes Stück verpasst.
4: Ja, ich hab's mir schon gedacht. Wir haben das letzte Mal, das letzte Mal, dass wir Turbo Radio gemacht haben, eingeladen. Und jetzt beim Turbo Radio kriege ich Hate dafür, dass ich.
6: Ja, das ist eine Kummer.
3: Ja.
4: Also herzlich willkommen beim Turbo Radio.
3: Noch nicht, aber ich habe das Licht gesehen. Wir müssen ein Intro machen, Leute. Wir müssen Leute Intro. Es ist so voll verwirrt, wenn sie es im Radio hören.
4: Genau.
3: Oh mein Gott, was ist
4: aber
3: jetzt los?
4: Wir werden diese Fäden alle noch aufnehmen, die wir jetzt hier schon ausgestreut haben. Ich sage jetzt mal herzlich willkommen beim Turbo Radio.
3: Hallo.
7: Hallo.
8: Hallo.
6: Mars.
4: Alarm. Was ist das für Alarm? Dürfen wir es wissen oder ist das privat?
3: Das ist streng geheim.
4: Streng geheim. Also mit uns heute.
3: Das wissen nur ihr und der Kremmer.
4: Wir sitzen heute wieder im Garten vom Jugendzentrum in Villach und wir, das ist wer?
3: Sarah.
9: Kiki.
10: Los.
3: Paulina.
4: Hallo und der Andi. Genau, wir sind beim Turbo Radio und wir sind schon ziemlich eingestiegen. Ich komme jetzt dann, also ich werde da zuerst noch einmal hochoffizielle Entschuldigung, dass ich nicht zum Stück komme, bin noch größere Entschuldigung dafür, dass ich nicht einmal zurückgeschrieben habe. Ich glaube, du bist tatsächlich leider nicht die erste Person in meinem Leben, die ich ghoste, aus Versehen.
6: Wirklich?
4: Ja, das passiert mir immer wieder. Ich bin sehr, sehr schlecht im Kommunizieren mit diesem ganzen Handy- und Zurückschreiben-Zeug. Aber jetzt möchte ich zurück kurz, wir waren in der Pride Village in Graz. Erklär nochmal. Du fandest also die Pride. Wir können dann später gerne über die Pride in Villach reden, weil du warst bei der Pride in Villach, Sarah. Du warst
6: also eine Person redet dabei über die Pride in Villach und drei Queere stehen einfach nur daneben und sagen, ja,
4: wir waren aber nicht.
6: Wir waren da, aber ja.
3: Aber ich auf den Bildern fand ich die Pride Village in Villach auch viel cooler als die in Klagenfurt.
4: Wo war die?
3: Hans Gasser.
4: Ja. Hans Gasser.
6: Wo das nochmal?
3: Das war der Hans Gasser.
4: Hans Gasser, who that? Who this? Oder wie sagt man?
6: Nee, was, wer das ist? Nee, was sind, wo die ist?
3: Da oben bei.
4: Da oben.
3: Das ist Richtung Italienerstraße.
6: Ah, ja, okay.
4: Genau, so viel zum Geografischen. Was ist genau, was für jemand, der noch nie auf einer Pride war, wie stellt man sich, was ist ein Pride Village? Was ist das? Erzähl's.
3: Ich hab keine Ahnung.
4: Wir sind hier,
6: du warst noch nie auf einer Pride.
3: Nie auf einer Pride.
10: Okay. Nein.
3: Ist ja schlimm. Nee, Pride,
4: no shame, okay?
6: Doch. To the execution.
3: Ich shame dich nicht, ich bin nicht sauer, ich bin enttäuscht.
6: Ich shame dich schon dafür sehr.
4: Okay, was ist der Pride Village?
3: Also bei der Pride ist ja so, dass es, also nächstes Jahr ein Protest und deswegen gibt es halt eben diese, also halt wie bei einem Protest, dass man durch die Straßen geht und Parolen schreit und einfach zeigt, dass man da ist. Und dann am Ende gibt es normalerweise...
5: Ich glaube, verkauft meistens so laut
3: Musik. Ja, okay, ja.
6: Das war nicht verstanden. Mit
3: ja, leider wird auf der Klagenfurt nichts Politisches geschrien, sondern da läuft nur ein Beat und man hört nicht wirklich die Musik, sondern nur den Beat.
6: Den Beat fährt dafür ganz Klagenfurt.
3: Genau, ja. Das ist die Klagenfurter Pride. Und dann gibt es immer eine Pride Village, also wahrscheinlich normalerweise in irgendeinem Park oder auf irgendeinem großen Platz. Es sind ganz viele Stände, die irgendwas mit Queer Identity oder irgendwas Politisches, also politische Organisationen sind da auch sehr oft. Die irgendwie was damit zu tun haben.
7: Gay Merch.
4: Und Sextoys. Gab es in Villach auch Sextoys?
3: Nein. Es gibt, in Kärnten gibt es keine Sextoys, es gibt in Graz welche.
6: Wir sind in Kärnten, hallo.
3: Ja, das ist, also es gibt in Kärnten generell wenig halt Aufklärung zu Sex.
6: Kärnten und generell wenig.
4: Okay, ich muss kurz zu aufrufen zum, wie sagt man dazu, Aufnahme-Knigge. Wir müssen echt aufpassen mit dem Tisch.
6: Media trained werden.
4: Wir müssen, ja genau, wir machen jetzt Media Training live. Ja,
6: so, klar. Was dürfen wir in den öffentlichen Medien nicht sagen?
3: Entschuldigung, ich rede.
4: Wir dürfen alles sagen, wir sind im freien Radio, wir dürfen alles sagen. Bis jetzt, wir haben schon viel gesagt. In der Geschichte des Tuberadios wurde schon viel gesagt, wir sind bis jetzt noch nicht gecancelt worden. Das heißt, wir dürfen, glaube ich, alles sagen, aber wir dürfen nicht alles tun. Wir müssen aufpassen, dass wir nicht zu viel durcheinander reden. Medientraining, Punkt 1. Eine Person spricht. Zweitens. Wir haben hier natürlich, wir sind hier im sogenannten Field Recording. Das heißt, wir sind nicht in einem Studio, sondern wir sind im Park, im Garten.
6: Das ist kein Park.
4: Das ist ein Garten mit grün, sehr schöner Baum. Man hört Vögel im Hintergrund.
3: Der war halt pink.
4: Man hört Autos im Hintergrund.
6: Ja.
4: Und man hört auch diesen Tisch. Wir sind so genau so Gartenmöbel, auf denen das Aufnahmegerät steht. Und alles, was wir auf dem Tisch tun.
6: Andi, wir hätten auch den Tisch aufholen können.
4: Ja, aber das ist nicht so anstrengend.
6: Das ist nicht besser.
7: Das ist generell so mit dem Gerät, wenn man das irgendwo abstellt, alles, was diesen Gegenstand, wo es draufsteht, berührt. Das wird alles aufgenommen.
4: Es wird automatisch ASMR. So. Also so.
6: Nein, wir machen keinen. Der ASMR-Scheiß war vor 5 Jahren schon nicht lustig, der ist ja jetzt mal nicht lustig.
4: Aber es gibt ihn
6: nicht
4: mehr, oder?
3: Doch, natürlich.
7: Also ich fand ja den ganzen
3: also es ist ja
7: Pushing your boyfriend down the stairs ASMR.
6: Ja, das war die. Ich hab irgendwann mal ein Video im Internet gefunden, das war einfach nur Goofy dies in a car crash, weil ich sind into Post Malone ASMR. Das ist so dumm.
4: Okay, wir kommen zurück zu Pride. Pride Village heißt, das ist einfach dann sozusagen das, wo man marschiert durch die Stadt. Niemand anders, meistens der Stadt, ne? Und dann
3: oder Spezial.
4: Im Pride Village gibt es dann irgendwie Veranstaltungen, da sieht man sich dann. Das ist einfach das Zentrum sozusagen, der Pride, kann man das so sagen?
7: Zentrum nicht, mehr so, ich würde fast sagen, so ein Hangout, so ein Hangback.
4: Okay.
7: Falls man nicht unbedingt zur Parade möchte oder halt, wenn man sich auch generell vernetzen möchte. Aber während einer Parade, während man schreit, während Musik läuft, ist weniger möglich. Also im Village ist es dann, also man kann auch bei einem Stand abhängen, bitte nicht reden.
4: Ja.
7: Und so weiter und so fort und sich sammeln auch wieder. Also. Und sich hat das ja einen ganz bestimmten Zweck. Also,
6: Andi, das hat jetzt nicht viel mit der Pride zu tun, aber ich brauche das auf Aufnahme.
4: Ja,
6: und zwar, dass du ja nicht vergisst, dass du uns nächstes Jahr anmeldest für Rabiatfeilen.
4: Für die Rabiatfeilen möchte ich uns anmelden, genau, stimmt. Ja, dafür brauchen wir zuerst einmal ein Stück Neues. Oder mit dem Stück, das wir heute gemacht haben, das geht natürlich auch. Die Rabiatfeilen, falls es das nächste Jahr noch gibt, ist ein Festival in der Steiermark.
6: In Deutschlandsberg
4: mit... für Jugendtheater. So ähnlich wie das Spital. Nur halt in der Steiermark.
6: Doch mit Günter Holoff.
4: Die spielen nicht mehr mit. Also
6: die spielen mit.
4: Theater Lichterloh ist, glaube ich,
7: nicht. Na, es kann gut sein, dass der Holoff nächstes Jahr nicht mehr beim Lichterloh dabei ist.
3: Was?
4: Okay. Okay. Aber das heißt das nicht fast jedes Jahr? Hallo Günther.
7: Ja, also der Eder möchte den Holoff weg haben, da er dann ja nicht mehr in Teil der Schule ist.
6: Ja, aber der Eder ist generell fragwürdig.
7: Ja, da sperrt uns in der Schule ein und lässt uns dann nicht mehr rein.
4: Wir sind jetzt in der HTL übrigens, aber hier noch ein bisschen,
7: HTL-Filler.
4: Ein bisschen zu zündeln. Wir zündeln jetzt auch im Schulwesen. Im
6: Schulwesen. Ich vielleicht nicht schauen, dass
4: die HTL-Filler hat eine neue Leitung.
7: Ach, das wird schon.
4: Ach.
6: Robert, im ersten Jahr.
4: Nee, hey, frei.
6: Kritik im Radio.
4: Freie Meinungsäußerung, oder? Man darf
7: ja,
6: genau. Freie Meinungsäußerung.
4: Also das Theater Lichterloh, das unter der Leitung von Günter Holoff, war bei den Rabiatbergen die letzten Jahre auch immer wieder mal dabei. Und wir aber nie, weil ich uns noch nie dort angemeldet habe.
6: Warum?
4: Allerdings kenne ich die Veranstalter seit vielen, vielen, vielen Jahren, weil die Veranstaltung anderer Festivals in der Steiermark auch, wo ich schon ganz oft dabei war mit irgendwelchen anderen Theatergruppen. Und ich habe das ganz lange nicht gecheckt, dass das Rabiatbergen Jugendtheater ist. Okay. Und dann gesagt, ah, okay, das ist mir tatsächlich erst die letzten Jahre aufgefallen. So cool. Weil die haben ja ganz von anderen Festivals.
6: Also Alan, ich muss ganz ehrlich sagen.
4: Du warst ja auch schon
6: Alan, dort, ne? Ja, wir waren letztes Jahr mit dem Theater Lichterloh da. Und ich muss sagen, die Bühne zum Spülen ist voll geil.
4: Ja.
6: Das Problem, was es einfach nur hat, das hat den Backstage hast du in einem Raum, da, 700 Grad.
4: Okay.
6: Wir haben uns wirklich damals vor einem offenen Kühlschrank, oder war der offen?
3: Er hat jetzt einen Kühlschrank.
6: Ja, da war hinten drinnen war ein Kühlschrank für irgendwas. Ich kann mich genau daran erinnern, dass wir den Sitzsack vor dem Kühlschrank stehen gehabt haben und es dann aufgelegt haben, in der Hoffnung, dass der Kühlschrank uns abkühlt.
3: Wir hatten keinen
4: Kühlschrank. Das ist Kühlschrank. Ja nicht sehr ökologisch. Wir sind gerade geschmolzen. Nicht sehr ökologisch.
3: Aber wann ist das Festival?
4: Das ist keine Ahnung, wann das
6: ist. Nach dem Spätal-Theaterfestival.
4: Ich glaube, immer danach, gell?
3: Okay. Ja.
4: Also, es war jetzt gerade erst oder so. Nee, ich weiß nicht, das war vor kurzem. Es war dieses Jahr auf jeden Fall schon.
6: Wann war es?
3: Es war die Woche danach oder zwei Wochen.
4: Ja, genau
3: danach.
4: So. Okay. Mhm. Ja, schauen wir mal, ob sich das wirklich ausgeht. Dann, ja. Das heißt, das Turbo-Theater muss auf jeden Fall wieder was Geiles auf die Füße stellen. Oder wir haben ja was im Petto, wir hätten was im Repertoire, wie man sagt. Wir können das ja spielen.
6: Übrigens, ich habe nicht gewusst, dass wir zwei Jugendgruppen haben.
4: What?
6: Wir haben zwei Jugendgruppen im Theater.
4: Was meinst du?
6: Also eine für ganz, ganz kleine
4: und so,
6: eine
4: Kinder.
6: Für ein weniger kleine.
4: Ja, genau. Eine Kollegin von uns, die Elke, macht für 7 bis 10 und von 10 bis 13. Und wir hier fangen alles auf, was über 13 ist.
6: Ihr nehmt die ganzen Psychopathen, die von uns
4: Wir nehmen das Alter, was dann wirklich schwierig ist schon. 13 plus.
6: 13 plus, wir sind alle fast erwachsen, wir haben die Schnitzel.
3: Du, Theater 13 plus.
4: So, 13 bis 30. Oder? Ja, aber heutzutage ist man ja sehr jung.
6: Wer von euch war jünger? Moment, war das du nochmal Geburtstag?
3: Ich bin jünger als Luz.
8: Ja, sicher ist jünger.
3: Ein paar Tage, ja.
4: Na, siehst du?
6: Ich hab den Geburtstag
3: jetzt
6: schon.
3: Du bist 9,
4: ich hab. Ihr seid auf jeden Fall noch jung genug fürs Zuppertheater. Und. Im perfekten Alter, um auf die Pride zu gehen und trotzdem wart ihr alle rein bei der Pride und jetzt wieder auf die Pride zurückzukommen. Das war die erste Pride im Villach, oder? Mhm. Sarah, du warst dort.
7: Ich war da. Reportage.
4: Reportage, wie war's?
7: Gedächtnisprotokoll.
4: Und du warst auch bei anderen Prides auch.
7: In meinem Leben war ich insgesamt auf 3 Prides das mit eingedingst. Es ist immer so,
6: irgendwas
7: kommt immer dazwischen,
6: oder dabei.
7: Weil die allererste Pride, auf die ich gehen wollte, das war die Klagenfurter Pride, das war 2016, da war ich in eurem Alter. Und da wollte ich mit einer Freundin von mir gehen, mit der Ray, und das war fest ausgemacht und ich bin in ihrem Treppenhaus gesessen, 3 Stunden lang, und sie hat nicht zurückgerufen. Ich habe sie die ganze Zeit angerufen und sie hat nicht zurückgerufen. Und da wird Pride vorbei, wo wir endlich in Klagenfurt waren.
4: Oh.
7: Das war die Story auf meiner ersten
4: Pride. Das war die erste Pride, okay.
6: Strong.
7: Dann die erste Pride, wo ich wirklich hingegangen bin, das war 2024, also vor 2 Jahren, in Wien. Und das war meine allererste Pride-Parade, wo ich tatsächlich dabei war. Dann die dritte.
3: Was ist passiert zwischen 2016 und 2024?
4: Corona.
6: Die Corona hat von 2016 anfangen.
4: Ja, aber 10 Jahre ja. Corona. Ja.
7: Und Spital hat dann nicht so lange eine Parade gehabt und ich glaube, ich habe maturiert und dann bis ich 23 war, habe ich keine Freunde gehabt. Das heißt, ich hätte ja lang gemessen, aber ja. Dann tut nichts zur Sache. Jedenfalls, ich war jetzt bei der Pride-Parade auch dabei in Villach. Spaß.
6: Sorry.
7: Jetzt war ich in Villach dabei. Bin aber nicht bei der Parade mitgegangen, weil ich war bei einem Standl. Ich war im Village. Zuständig nämlich für das Standl vom Kulturhofkeller.
4: Naja.
7: Und zwar specifically für Queer Prisma.
6: Was hat da Kulte verkauft?
7: Verkauft haben wir Regenbogenfächer.
6: Infos.
7: Regenbogenfächer und noch irgendwas. Das haben wir noch verkauft.
6: Irgendwer klopft am Tisch. Ich mach das mit meinen 4, so wie
4: ja, das darfst du nicht machen, das darfst du nicht machen. Ich höre.
7: Kein Fall.
4: Ja, das ist also diese Radioaufnahme, die wir da machen mit dem Tour, das ist auch eine Übung in Kontenance und Konzentration. Ganz wohl im Körper.
6: Wenn du gerade ADHS-Medikamente gibst, dann funktioniert das vielleicht.
4: Leider nichts dabei. Mein Ritalin zu Hause vergisst. Entschuldige, ja, du warst beim Kulturhofkellerstand. Queer Prism, was ist das?
7: Queer Prisma.
4: Prisma.
7: Ist ein neues, das eines der neuesten Projekte vom Kulturhofkeller oder vom Kulturhofverein, wo es möglich wird, queere Projekte, queere Events zu veranstalten, wo zum Beispiel die Raummiete erlassen ist. Und das sind schon mal 400 Euro die wegfallen. Von den Kosten vom Event. Und meistens ist die Miete, Raummiete, Umstandskosten echt das Zachste an solchen Events. Mhm. Und ich bin jetzt selber mit dem Drag-Karaoke dabei. Und bei Drag Karaoke wart ihr alle schon einmal, außer du.
3: Ja! Außer du!
6: Mika, was ist denn los mit meinem Mika? Die eine Person auf diesem Tisch dreht da sogar auf.
4: Ich war auch gestern nicht einmal bei der Eröffnung vom Spektrum Festival. Ich bin nirgendwo mehr dabei. Es ist Kinder.
6: Gestern war Eröffnung vom Spektrum Festival? Was?
4: Ja. Ja. Genau, siehst du. Heute ist auch wieder. Heute ist Kollektiv Kunststoff. Mm. Muss ich anschauen. Kiki, du musst irgendwas so machen. Du musst auf jeden Fall
7: bis da.
4: Du musst weiter weg vom Tisch. Du musst da rüber. Geh da rüber. Geh da den Baum und schrei ganz laut. Nee, bleib hier. War Spaß. Okay, ja, alles klar. Das heißt, der Kultur-Shoutout an den Kulturhof jetzt in die. Hilft quasi queeren Veranstaltungen, indem man die Miete erlasst, zum Beispiel.
7: Ja. Cool. Man kriegt da Unterstützung für alle rechtlichen Sachen, also zum Beispiel AKM-Gebühren. Ja. Habe ich auch nicht gewusst, bevor wir das erste Mal
4: das muss man auch sagen.
7: Karaoke gemacht haben, dass wir uns irgendwie anmelden müssen,
4: auch weil doof,
7: wir benutzen copyrighted Musik und so weiter.
4: Das kostet.
7: Und dann kriegen wir eine Unterstützung, was Technik betrifft. Wir haben die Technik gelernt, dass wir nicht den Philipp engagieren haben müssen. Shoutout an den Philipp.
4: Shoutout an den Philipp, bester Techniker.
7: Das ist eine Karte, der hat die Kultur so im Griff.
4: Und was ich jetzt auch übrigens gesehen habe, Philipp, was ich nicht gewusst habe.
7: Ah, der Band.
4: Schlagzeuger, ja, schon lange, viele Bands schon gehabt, aber Schlagzeuger von Nebelkind.
7: Ja.
4: Ja.
7: Du kennst das Nebelkind, weil du hast nicht gewusst, dass der Philipp dabei war.
4: Nee, ich habe von Nebelkind gehört und dann habe ich erst ein Foto gesehen von der Band und gedacht, hey, das ist doch der Philipp. Ja. Philipp ist nämlich nicht nur super Techniker, sondern auch ein super guter Schlagzeuger.
5: Ich hoff, du hast den Wasserfilter getauscht, beziehungsweise das Wasser ausgeleert.
4: Was?
6: Okay. Im Aufnahmeraum
4: im Kulturhof.
6: Mhm. Ist so eine dermaßen hohe Luftfeuchtigkeit, dass er da einmal in einer Woche um muss, den Filter tauschen muss, weil der halt randvoll ist mit Wasser.
4: I know, Feuchtigkeit. Die meisten Veranstaltungsorte, die kennen immer ein Problem mit Feuchtigkeit.
6: Nee, das Problem, was der Aufnahmeraum im Kulturhofkeller so im Kulturhof ein bisschen hat, ist, dass der einfach da umgeklatscht worden ist, der hat kein Fundament.
4: Ja, das stimmt.
6: Der hat so eine Keller, gebaut.
7: Der Keller ist aus dem 18. Jahrhundert.
6: Ja. Der Keller nicht, aber ich meine nicht den Keller. Ich meine
7: also der Proberaum.
6: Der Proberaum.
7: Ja, sicher.
6: Den haben sie dann umgeklatscht.
7: Der schaut dann geklatscht aus. Und der Richter geklatscht. Tut das wieder, hört man das?
4: Nee, voll. Bitte? Ich hab's eh lebendig damit einfach. Das ist die Sendung mit dem Hampelmann. Hampelmensch, Entschuldigung. Du bist...
7: Nebelkind,
4: okay.
7: Ist aufgetreten bei der Pride Afterparty. Die ich übrigens gehostet habe.
4: Ja, genau, das sind wir schon wieder. Das ist alles, das fühlt sich alles so. Nebelkind ist sozusagen innerhalb von 2 Wochen bereits zweimal im Kulturhofkeller aufgetreten. Im Kulturhof. Oder innerhalb von 3 Wochen.
7: Ja.
4: Weil die waren ja beim Bachmann auch dabei.
7: Genau, ja. Und die hätte sie gar gesehen, ich habe sie aber ein paar Mal nicht gesehen. Leider.
4: Auch bei der Veranstaltung, die du selber gehostet hast, hast du sie nicht gesehen?
7: Ich hab im Prinzip bei Baden. Also, ich meine, gehostet hat die Ayla beim Bachmann-Wettlesen.
4: Ja.
7: Ich war Jurorin dabei.
4: Ja.
7: Ja, genau, bei der Afterparty habe ich gehostet. Aber ich hab mich schminken müssen und so weiter.
4: Ja,
7: und genau, ja, ich habe das gehostet, auch unter der Fahne von Drag Karaoke. Und das passiert auch heute morgen am Abend, wenn das heute passieren würde, wäre das voll im Stress. Das passiert morgen am Abend beim Spektrum Festival.
4: Schon längst vorbei, wenn die Sendung rauskommt, aber ja, das habt ihr alles verpasst. Also das Tubetheater erzählt euch jetzt auch ein bisschen, was ihr alles verpasst habt. Ich habe ein Theaterstück verpasst, wir haben alle die Pride verpasst.
7: Ich habe Nebelkind verpasst.
4: Wir haben Nebelkind verpasst. Ihr werdet jetzt alle das Drag Karaoke im Rahmen vom Spektrum Festival verpasst haben. Ihr werdet jetzt alle das Spektrum Festival verpasst haben. Oder auch nicht. Vielleicht gibt es auch Leute, die uns dazuhören, die das alles gesehen haben.
5: Ich habe eine Frage. Wann haben wir unsere Aufführung im September?
7: Gute Frage.
4: Habe ich euch das noch mitgeschrieben?
6: Nein.
4: Schreibe ich euch in die
6: Gruppe. Ihr braucht das unbedingt, weil ich weiß nicht. Wir fahren in der Woche nämlich wahrscheinlich nach Köln.
4: Was machst du in Köln?
6: Was? Tati spielt gegen die Kölner Haie. Ich war es undenkbar für einen VSV-Fan. Ihr wart die letzten 20 Jahre nicht in der Champions League. Aber
4: achso, Champions League schon?
6: Ja,
4: offiziell, also kein Freundschaftsspiel.
6: Na, offiziell.
4: Okay, ja, passt. Ich werde das abgleichen.
6: Dankeschön.
4: Sollte sich das überschneiden, weil ich beim Veranstalter der Champions League...
6: Sollte sich das überschneiden, dann fahre ich nicht. Dann fahre ich nicht Köln und fahre
4: dann streamen wir das Spiel einfach dann.
6: Dann fahre ich allein nach Berlin. Das ist dann wurscht. Dann fahre ich im Oktober Berlin. Wir spielen gegen Eisbären und gegen...
4: Gegen nur DEL-Mannschaften, oder
6: was? Ja, nicht nur gegen DEL-Mannschaften. Wir spielen gegen irgendeinen Finner.
3: Und ich habe da irgendwo Matura-Reise, also... Mir bitte auch Bescheid.
4: Alles klar, ich dachte, ihr habt euch das schon längst in die Gruppe geschrieben. Ja. Sorry, siehst du, ich ghoste nicht nur Einzelpersonen, sondern ganze Gruppen sogar.
3: Wird es wieder PowerPoint-Karaoke geben?
4: Ja.
3: Ja.
6: Du wolltest ja PowerPoints haben.
4: Morgen gibt es auch PowerPoints.
6: Ist die Frist schon abgelaufen?
3: Nein.
6: Weil du kannst
7: bis morgen Vormittag
6: bleiben. Okay, super.
7: Bis morgen Vormittag.
4: Also morgen machst du Drag-Karaoke und Drag-PowerPoint-Karaoke.
6: Okay.
3: Ja.
6: PowerPoint-Karaoke. ist da wieder so, so Bullshit erlaubt, den ihr erfahren habt beim ersten?
4: Nee, es muss queer sein. Es muss queer sein.
6: Das, die Gengar-Präsentation, in der kein anderes Wort drin entstanden ist wie Gengar.
7: Alles, alles.
6: Weißt du, ich krieg mein
4: Lieblings. Aber ich hab gedacht, für morgen brauchst du queer-Inhalte.
7: Ja, queere Inhalte sind cool, einfach weil Spektrum.
4: Aber ist Pokémon queer? Vielleicht Pokémon
8: ja.
4: Yahoo queer.
8: Ja, ich mag eine Präsentation, weshalb Meowl ein queer Icon ist.
7: Ja,
4: perfekt.
8: Ja.
3: Ich muss leider meine Präsentation gatekeepen für das Festival, wo ich dabei bin.
8: Don't you mean ja. Gatekeepen?
3: Ja, aber ich muss meine Präsentation gatekeepen.
7: 14. September, glaube ich, bin wir wieder, gell?
4: Ja.
7: Ist das richtig?
4: Ja. Also an dem Wochenende. 17. 18. ist das Turbo-Fest. Und Antefort
6: 17. 18. ist das
4: Turbo-Fest. Dafür müssen wir uns auch mal was arbeiten. Aber jetzt machen wir mal den Drag
6: Carol. Das geht sich aus.
7: Na, 14.
6: Kann,
7: bis 16.
6: Kann doch.
8: 14.
6: bis 16.
7: Ja, und du 14.
4: Okay. Ja, wir spielen nur einmal.
6: Okay. Ich schau schnell mal,
4: da
6: scheiße.
4: Mal ab da.
6: Ja, das Problem ist.
7: Das machen wir dann auch.
4: Aber wir machen hier Turbo-Radio und wir machen auch gleich Orga und wir machen alles auf einmal.
7: Wir sind Multitasker.
4: Wir sind absolute Multitasker. Drag Karaoke, Sarah.
7: Ja.
4: Die das jetzt verpasst haben, die jetzt das Turbo-Radio hören und sich denken, fuck, man darf fuck sagen, im Turbo-Radio. Warum war ich nicht im Juli bei Drag Karaoke? Wann haben die, wisst ihr schon, wann die das nächste Mal die Möglichkeit haben, zu Drag Karaoke zu kommen? Habt ihr schon weitere Termine?
7: Frühestens, der letzte Freitag im September.
4: Also eigentlich ein Wochenende nach und im Tourfest im September.
3: Ja, genau. Das ist der 26. September.
4: Das 26. September. Da ist der nächste Drag Karaoke.
7: Voraussichtlich, ja. Aber folgt uns am besten auf Instagram.
4: Ja.
7: @drag.karaoke. Das war noch nicht weg. Hat uns
4: auch wie lief's bis jetzt? Wie oft war's schon? Wie lief's? Was ist das? Erzähl.
7: Jetzt waren wir im März
4: bin
7: dabei.
4: Bin ich gut Interview, oder?
7: Mhm. März. Haben wir es auch am 26.
6: März, egal, ja, sorry.
7: Nicht der Friedrich. Dann haben wir es im April noch einmal gemacht, und zwar immer mit dem Motto. Im März haben wir noch kein Motto gehabt, weil wir uns gedacht haben, ja, machen wir es einmal, schauen, was passiert. Im April war es dann Deep Space und im Mai war es dann Hello Sailor, alles sehr nautisch gethemed. Und dann das Neueste war natürlich Pride. Und das Nächste, was jetzt kommt, also morgen, ist, es ist inoffiziell, es ist für uns irgendwie ein Thema, aber es heißt Office Gay oder Corporate Gay. Das heißt,
4: Corporate
7: man ist so ein Business Casual da, aber halt schon ein bisschen gepimpt, ne? Das ist ein bisschen queer, aber Office. Und genau, das sind die Themen. Und dann für September, wir haben Sachen auf unserem Schirm wie Detektiv, Film Noir zum Beispiel, ist ein geiles Thema eigentlich.
4: Alles in schwarz-weiß.
7: Ja.
4: Aber wie ist das bei so Drag Karaoke und den Themen? Muss ich dann dem Thema passend gestylt sein.
7: Wir haben keinen Türsteher.
4: Oder ich darf auf die Bühne auch, wenn ihr den Thema...
6: Also ich war bis jetzt kein einziges Mal irgendwie angezogen und...
3: Du hast mir lacht.
4: Du warst...
6: Fuck, mir nah. Ja, you know what I mean. Ich war nicht on theme und wir haben sie noch kein einziges Mal ausgeschmissen.
3: Nächstes Mal dann.
4: Okay.
7: Ja, du bist da im
4: Post. Du, Paulina, bist immer knallhart
7: und. Das ist auch relativ viel.
3: Knallhart.
6: Was ist das jetzt? Ja.
3: Also hallo? Ich hoffe mal, ich bin knallhart.
6: Hast du jetzt zuerst mit den Lose? Hast du das Kader Trox mit bei dir aus?
4: Aber das heißt, und ihr wart alle auf der Bühne? Habt ihr gesungen? Also auch Karaoke?
6: Ja. Wir waren ganz zu dritt auf
4: der Bühne. Was habt ihr performt?
3: Tequila.
4: Nice. Also, man kann zufrieden sein.
3: Das war ein musikalisches Meisterwerk. Definitiv.
4: Absolut.
6: Die Paulina hat beim ersten Mal Tequila zusammen singen einen von ihren Einspieler verpasst.
3: Oh. Nicht nur einen.
6: Das ist das erste Mal Tequila
4: hast. Das ist kein Wettbewerb.
3: Hast du mich Egoist von Falco singen gesehen? Das war
6: schlimm. Warum nicht
3: Ja, genau.
4: Okay, stopp, es gibt einen Wettbewerb im Drag Karaoke. Wie schaut der aus?
7: Und zwar, wir haben jetzt im Mai das erste Mal und beim letzten Mal auch gehabt Best Dressed. Best Dressed. Paulina... Du hast im Mai auf jeden Fall mitgemacht, gell?
3: Ich habe immer mitgemacht, außer beim letzten Mal.
7: Ja. Im Mai war das, wo du...
3: Doch, im Mai war ich auch dabei.
7: Du warst nominiert auf jeden Fall, ja?
3: Ja.
7: Best Dressed.
3: Yeah. Ja.
7: Beim letzten Mal warst du nicht da, leider. Aber wir haben das Best Dressed jetzt zweimal gehabt. Beim ersten Mal hat die Lisa gewonnen. Mhm. Unsere...
4: Die Turbo-Lisa?
7: Ja, die Turbo-Lisa. Ex-Turbo-Lisa.
6: Das war ja, sorry... Ich bin angekommen.
4: Copyright.
7: Ja, das AKM. Shit. Best Dressed. Und zwar, es wird zur Competition rausgemacht, wer am besten angezogen ist. Und wir haben ein System zu nominieren. Das heißt, man nominiert sich gegenseitig. Man sagt so, du hast ein geiles Outfit an. Ich nominiere jetzt für Best Dressed. Und dann zum Schluss kommen die Leute auf die Bühne, die Best Dressed sind oder nominiert sind von anderen Leuten. Dann werden wir ein bisschen einheizen, also dass die Leute ihre Outfits präsentieren und ein paar Moves machen auf der Bühne und dann kommt Musik dazu. Und dann ganz zum Schluss gewinnt man eine Krone, handgemacht von Robin.
4: Robin macht also jetzt für jedes Mal eine Krone.
7: Cool. Ja, also
4: für oder ist es immer die gleiche Krone, die dann weitergegeben wird? So wie bei Wrestling der Band.
7: Das kann
6: tatsächlich bei Wrestling sein. Ist das so jedes Mal so custom made, so on theme, das Ding? Oder ist es einfach nur Krone?
7: Es ist. Ich glaube, das letzte Mal war es on theme.
6: Okay.
7: Nein, das vorletzte Mal war es on theme. Das letzte Mal war es einfach eine hübsche Krone.
4: Okay. Also on vier theme, Kronen. On theme ist
6: auf jeden Fall. Der hat beim letzten Mal,
4: aber es passt nicht. Wir sind nicht on theme.
6: Ich weiß nicht, ob das das letzte Mal war, das mit den die Piraten und so.
7: Das war im Mai, ja.
6: Das war im Mai, okay.
7: Letztes Mal war Pride After Party. Vokada von euch war.
3: Ja! Oh. Ich find's so cool, dass Acid Hair da war.
7: Ja,
3: das war so. Es ist also wie so gefreut.
7: Mit ihrer Mama warst du doch.
3: Ja, Mama! Liebe Grüße.
4: Sag mal, kann man sagen, dass bei der Pride in Villach viele Leute von außerhalb angereist sind, weil es die erste Pride in Villach war, einfach auch um da zu supporten?
7: Das ist ja cool.
4: Ja.
7: Und ich finde, das verliert das Acid. Weil Acid war die erste, die wir bezahlt haben für eine Drag-Performance im Mai.
4: Wer ist Acid? Erzähl.
7: Acid Harris ist eine Drag-Performerin. Mhm. Also wenn man jetzt einen alten Terminus benutzen möchte, eine Bio-Queen oder eine Faux-Queen, weil sie ist eine Frau, die weiblichen Drag macht. Das gibt's ja auch. Aber im Prinzip Drag Queen einfach nur. Mhm. Und genau, damit wir das auch mal genderneutral halten, sagen wir dazu auch gar mal Drags. Also man hat seine Drags und das als Leute, die Drag machen. So wie Elle zum Beispiel, der Boyfriend, ist Drag Clown an sich. Ist eine andere Art von Drag. Aber dieser Umbrella-Term ist halt Drags. Genau, und Acid Hairs, die haben wir eingeladen zum Performen im Mai. Und hat ihre Sache richtig geil gemacht, hat das Ganze voll geil gefunden, hat sich gedacht, sie kommt auf jeden Fall wieder.
4: Cool, und dann war sie jetzt auch in bei der Villa Pride ist auch dabei.
7: Bei der Afterparty, ja.
4: Nice.
7: Und bei der Pride. Stimmt, sie war schon unterwegs am Tag. Und den ganzen Tag so geschminkt. Ich habe so großen Respekt für Drags, Drag Queens und Kings, die sich im Sommer in Drag nach draußen in die Sonne trauen.
4: Das ist gesundheitsgefährlich.
3: Ich habe so Respekt. Boah, also generell bei der Pride, so viele Leute, ich habe so Respekt vor so vielen Leuten, vor allem von den Furries. Furries, die kompletten Furries
7: und Puppies.
3: Die Puppies auch.
8: Kompletter Fursuit.
3: Ja, bei Frankfurt und Pride habe ich zwei Leute in Fursuit gesehen und voll viele in Cosplay. Das ist ja auch crazy. Also ich bin wirklich, mein vollsten Respekt an alle Fetisch-Menschen.
6: Das kommt so aufs Cosplay, hat nichts mit Fetisch zu tun.
3: Ja, okay. Ja, nein, ich meine nicht Cosplay.
6: Es kommt drauf an, was du cosplayst.
3: Ja, okay, stimmt. Okay,
6: wenn du so als Beispiel so, was denn jetzt, so Ari aus League of Legends nimmst, da wird der nicht so hart sein.
4: Ja. Weil die ist leicht bekleidet, die Figur.
6: Ja, natürlich, weil Riot Games ja irgendwie Geld machen muss.
4: Ja, genau.
6: Ich meine das ernst. Das ist der Charakter, von dem es am meisten Statuen, Skins und Sus gibt. Wer ist das? Ari. Ist der größte Piss-Champion im ganzen Game.
4: Okay. Piss-Champion.
6: Ist Arsch. Das war so lang. Sorry, wir müssen über League of Legends aufregen.
4: Ich bin ja ältere Generation, ich darf das alles fragen. Was ist der Unterschied zwischen Furry und Puppy?
3: Ja, das ist voll der große Unterschied. Weil Furries sind Leute. Also
6: Furries sind Menschen, die sich wie Tiere kleiden.
3: Ja, genau, das muss nicht, okay. Das muss nicht fetisch sein. Und Puppy ist so Leder. Also, wenn man so Furries, wenn man normalerweise haben die so ein Fursuit an, also auch ja, oft selbst gemacht, voll crazy. Und Puppies haben so Lederzeug und.
4: Hat nichts mit Hunden zu tun.
3: Doch.
4: Weil die lassen sich an der Leine führen.
3: Ja, und die haben halt so Ledermasken also mit so Hunde und halt auch
6: also
3: so
6: wird schon Tails. Mir wird schon interessieren, okay. Also in einem Fursuit muss es ja so sein wie eine Sauna. Haben die dann einen Aufguss auch drinnen?
4: Wahrscheinlich, ja.
6: Die haben in dem Scheiß, also in dem...
4: Der Schweiß ist
6: da. Ja, nein, in dem Suit muss es ja so 700 Grad haben. Ich meine, es ist für mich schon schwer, jetzt mittlerweile draußen rum zu laufen, weil es jeden zweiten Tag 40 Grad hat, gefühlt.
7: Hey, Furries sind irre und meistens IT-Menschen, das heißt, die können das eigentlich ziemlich easy kühl...
6: Ich weiß. Ich kenne viele Furries.
7: Furries haben so viel Geld.
4: Furries sind meistens IT-Menschen?
6: Ja, das ist so ein Stereotyp. Das zieht sich gleich wie durch so Trans-Fem-Menschen durch. Das ist so ein Stereotyp.
7: Das sind alle Koden und so.
6: Das ist so...
4: Und Furries, ist das Stereotyp, der auch stimmt? Oder?
6: Meistens ja. Es ist so Furries und Trans-Women sind aus irgendeinem Grund sehr, sehr obsessed mit
8: Computern. Wahrscheinlich, weil früher Furries und IT also eher nerdig angeschaut wurde.
7: Ja. Die sind online. Sie sind so online.
3: Ich finde das so crazy, weil die Nerd-Community hat so viel Geld. Also alle Nerds, weil es kostet so viel Geld und Zeit vor allem, solche Hobbys zu haben. Also es ist wirklich so ein crazy privilege und das merkt man nicht.
4: Ja,
6: das stimmt, ja. So Fastfood kostet so...
8: Mindestens 1000.
3: Ja, genau, ja. Das ist ja so crazy.
6: Inga, amerikanischer YouTuber, hat dann gesagt, die only reason
2: why I have respect for furries is because they can't afford a $5,000 fursuit, they can't afford a $10 pipe bomb in my mail.
8: Ja.
4: Oh, okay.
8: Also, like, wirklich eine Ganzkörper-Fursuit wird so 3.000 bis 5.000 oder 8.000 kosten.
3: Ja. Aber ich glaube, die meisten machen selbst.
2: Oder du machst, ja, oder du machst.
4: Ist der dann,
8: ja, dann die Materialien,
4: die auch kühl hält.
7: Ja, genau das
2: wird. Ja, das brauchst du da drin.
4: Ja, genau.
2: Ich glaube, wird man das Ding innen komplett mit Alu beschichten, dass es drinnen schön kalt bleibt.
4: Weißt du, gibt das funktioniert? Irgendwie, da gibt es bestimmt
2: der Alu und
4: mit Kühlung einen. Ja, dass man das kühl hält. Und wann viel Furries?
2: Sieben.
4: Bei Pride und viele?
7: Ich habe keinen einzigen Furry gesehen, leider. Hab ich das Hobby Unsparksing.
2: 7 Liter Kühlflüssigkeit trinken vor dem Wetter.
4: Okay, ja, genau.
7: Cooler Bandname.
2: 7 Liter Kühlflüssigkeit.
9: Hallo, liebe Leute. Falls ihr euch jetzt fragt, warum hört ihr meine Stimme aus dem Off, aus dem mysteriösen Raum? Ich habe eine ganz bestimmte Message an euch, die ich übermitteln möchte, nämlich im August, vom 3. August bis zum 21. August, findet das Kunstnest statt in Ariach. Das ist Ariach 6, und zwar ist das in der Nähe vom Ariach Lagerhaus. Das Kunstnest ist so in der Art eine Kunstresidency, wo Künstler, Künstlerinnen aller Art, bildende Künstler, aber auch anderweitig geschaffene Künstler und Künstlerinnen sich treffen können und ein bisschen Kunst schaffen können. Es geht ein bisschen Kerngruppe, aber natürlich können Leute auch hinzustoßen. Da würde ich sagen, slidet im DMs vom kunstnest.info-Account. Ich sage es nochmal, kunstnest.info. Da findet ihr auch alle anderen Informationen zum Kunstnest, zum Beispiel auch zum Workshop-Tag, wo wir unter anderem Blaueisendruck machen, also Cyanotypie, das ist voll interessant, da machen wir UV-Strahlen. Und natürlich Materialien, seinen Druck auf weißen Untergrund, auf Papier zum Beispiel oder auch Stoff. 15. August ist der Workshop-Tag, 15. August. Dann am 21. August gibt es die Abschlussfeier, wo eine Vernissage stattfinden wird, wo alles ausgestellt wird, was die Künstler und Künstlerinnen geschafft haben in diesen 3 Wochen in Ariach. Und da sind alle willkommen. Also da könnt ihr kommen, Leute mitbringen. Nur ein kleiner Hinweis, mit Öffis aufkämen ist ein bisschen schwierig, vor allem am Wochenende. Am besten jemanden suchen mit einem Auto oder selbst ein Auto haben, wenn das eine Option ist. Kommt zum Kunstnest in Ariach. Informiert euch bei kunstnest.info auf Instagram oder schreibt in den Äther. Es ist euch überlassen. Danke fürs Zuhören und viel Spaß noch mit dem Rest der Sendung.
4: Ja. Da sind wir wieder. Wir machen weiter. Wir sind ja einer mehr. Hallo Matthias.
10: Hallo.
4: Ja, was treibt ihr so? Schule ist aus. Sommer fängt an.
8: Mhm. Ja. Ich gehe arbeiten.
4: Was schöpfst du?
8: Mein Job ist es, basically den gesamten Tag Minecraft zu spielen.
4: Scheiße, du arme Person. Wo kriegt man so einen Job?
8: In der Uni Klagenfurt.
3: Was?
8: Ah, Projekte ja. Fürs Ferialpraktikum.
3: Du bist in der Uni Klagenfurt? Ey, ich besuch dich.
8: Was?
3: Ich wohne da.
8: Oh mein Gott, ja.
4: Du wohnst in der Uni Klagenfurt?
3: Also mittlerweile schon.
2: Nein. Die Palina wohnt beim Westbahnhof. Gibt's so Unterführung, da ist eine Matratze
4: in der Unterführung.
2: Da schlaft die Palina jeden Abend.
3: Matratze, ja, es ist meine. Es gibt aber in der Bibliothek, also ich bin stolzer Besitzer einer Bibliothekskarte.
8: Dort liegt eine Matratze und dort lebt die Palina.
3: Ja.
8: In der Uni.
4: Also du hast eine Uni-Bibliothekskarte?
3: Ja, ich habe eine Uni-Bibliothekskarte, das heißt...
2: Du schlafst in der Uni-Bibliothek.
3: In der Uni-Bibliothek, das ist mein Home.
8: Du versteckst dich hinter den Büchern.
2: Zwischen welchen Büchern schlafst du? Das ist so irgendwo zwischen Das Kapital und...
3: Ja, Politikwissenschaften, weil da geht niemand hin.
4: Okay, und Luz, du spielst Minecraft. Warum?
8: Ja, sozusagen das Projekt ist, wir werden den Average Haushalt in Minecraft dort den Energieverbrauch simulieren.
3: Und du wirst dafür bezahlt.
2: Das hast du keinen Liter, ja. Liter für.
3: Wait,
8: ich glaube so 600 Euro.
3: Was?
8: Ja.
3: Okay, wie lange?
8: Ja, wahrscheinlich mehr so 400 nach den ganzen Abzügen.
3: Ach so, ja,
4: aber Moment, okay, mal, ja. Was, warum macht man das in Minecraft? Warum simuliert man in Minecraft?
8: Ich weiß nicht.
4: Warum nimmt man nicht wirklich einen Average-Haushalt und berechnet dort den Energieverbrauch?
3: Das musst du mal das
8: ist sehr
2: niemand regt sich auf fürs Minecraft-Spielen bezahlen.
4: Ja, wir tragen lieber nicht so genau nach.
8: Soll das Recht sein, dass ich dafür eingeteilt wurde?
4: Ja.
8: Ja.
2: Kann ich dir dafür bezahlen? Los.
8: Auf der offiziellen Webseite.
3: Wir
8: haben like 13 verschiedene Projekte, für die du dich bewerben kannst.
4: Ja, ich habe auch eine E-Mail gekriegt vor kurzem. Kennt ihr das Spiel Brothers? Kennt ihr das Spiel Brothers? Wunderschönes Spiel, wo man zu zweit spielt. Und da gab es auch mal eine Aussendung von der Uni, dass sie Leute suchen, die dieses Spiel spielen und danach dann irgendwie halt Fragen beantworten. Aha. Zu diesem Spiel. Ja. Weil bei dem Spiel geht es viel um, da geht es ein bisschen um die Thematik, weil bei dem Spiel geht es um Trauer und so und keine Ahnung. Es ist ein bisschen trauriges Spiel, aber ein sehr schönes Spiel.
5: Ein trauriges Spiel.
4: Also die Klagenfurter Uni hat ja dieses Game Design.
3: Also ja, Game Studies.
4: Game Studies, genau. Und ich glaube, die machen da halt viel solche Sachen auch.
3: Okay, ja. Ich habe da einen Kurs mit Hollow
4: gehabt. Ah, ja, das hast du gesagt, ja, genau. Da ging es auch um
5: Game Studies.
3: Ja, der hat da mitgemacht als Student.
5: Der Günther?
3: Der Günther Holloff, ja.
4: Ist auch inskribiert auf der Uni. Also der Günther Holloff kam ja, der jetzt auch schon das zweite Mal vor.
3: Das sind zwei verschiedene Kontexte.
5: Ja. Das ist kein Holloff-Bashing.
4: Also Game Studies. Das ist
5: sehr, sehr schön, dass wir den überall saven.
4: Ich könnte mir vorstellen, dass das ein cooles Studium ist eigentlich.
3: Es sind da relativ coole Leute dabei. Es ist sehr international auch.
4: Voll, ich habe vor kurzem wieder mal mitgeholfen beim Students on Stage Projekt. Das ist vom Englisch-Institut der Uni aus. Die machen die ein Semester lang ein Theaterstück und da spielen sie dann ein Kammerlichtspiel und ich mache bei denen immer das Licht.
5: Oh, cool.
4: Und da sind auch immer viele dabei von den Game Studies und das sind wirklich sehr coole Leute da. Ja. Und die machen so geile Sachen für den ganzen Sommer Minecraft spielen. Und du musst, also du spielst wenn nicht einfach drauf los und jemand schaut dir über die Schulter, sondern du kriegst Aufgaben, die du machen musst in dem Spiel sozusagen. Oder was du noch nicht
8: so genau? So wie ich es kapiert habe, es kommt auf den Projektleiter an.
4: Mhm.
8: Weil ich habe einen Freund, einen Sandro, der war letztes Jahr da beim Projekt und die haben eine 3,5 Tage Woche geschoben.
3: Mhm.
8: Und der Leiter hat nichts davon mitbekommen.
4: Mhm.
8: Also
5: 3,5 Tage Woche ist schon
8: sozusagen stark. Wir kriegen diese Aufgabe, dass wir den Energieverbrauch kalkulieren sollen und dann am Ende des Praktikums machen wir eine Präsentation darüber.
4: Ah, nice. Und weißt du, kennst du auch die anderen Leute schon, mit denen du das machst?
8: Die Hälfte davon.
4: Okay.
8: Und ich habe sie auch nur einmal gesehen. Und ich glaube, sie werden nicht viel mit mir reden.
4: Oh, wieso?
3: Weil du musst ja nicht reden, du musst Minecraft reden.
5: Du musst einfach nur mit denen Minecraft
4: spielen. Ja, die sind eine Kommunikation. Ja, genau, da müssen wir nicht außerhalb des Spiels auch noch miteinander sprechen. Okay, es klingt nach einer sehr coolen
3: Interaktion. Viel
4: Spaß. Ja. Und sonst jemand?
5: Ja, wir drei haben uns dazu beschlossen, einen Fun-Footage-Horror-Film zu drehen.
4: Ah, okay. Aber dafür bezahlt euch niemand. Das ist klar für Realjob.
5: Nö.
8: Nee, leider nicht.
4: Ihr dreht einen Horrorfilm?
5: Ja.
4: Okay.
5: Also hast du Blair Witch Project gesehen?
4: Ja.
5: Sowas ähnliches.
3: Wahrscheinlich im Kino noch.
4: Auf Kärntnerisch, also in Kärnten sozusagen.
5: Ja, ja. Wir haben ein paar lustige, wir haben ein paar lustige Locations im Kopf.
4: Ja.
5: Aber mehr noch nicht.
4: Okay.
5: Das ist wirklich.
4: Ich glaube, so ein Projekt wie Blair Witch Project wird heutzutage nicht mehr funktionieren, weil das war damals, als das rausgekommen ist, und ich bin wahrscheinlich der Einzige in dem Alter, der das wirklich miterlebt hat, die Jahre, als dieser Film veröffentlicht worden ist. Da war es ein bisschen.
5: Damals schon alt.
4: Ja, genau. Und da war es auf jeden Fall leichter, so diesen Fake um diesen ganzen Film und diese Story, dass das echt passiert ist, etc., das irgendwie zu streuen. Diesen Mythos, ich glaube, das wird heutzutage in Zeiten von Internet
5: nicht so leicht gehen. Das hat damals so extrem gut funktioniert, weil da halt gerade dieser Wechsel war auf Digitalkameras.
4: Ja, genau.
5: Und
4: ja.
5: Für einen Found-Footage-Horrorfilm brauchst du im Endeffekt eine Digitalkamera und eine Taschenlampe.
4: Ja, eigentlich ein Handy heutzutage würde ja auch schon recht sein. Genau, ja.
5: Wir machen es trotzdem mit einer Kamera. Weil keiner von uns
3: sich
5: so gut das Handy leisten kann. So
8: ja,
3: meine Kamera ist so gut wie ein iPhone.
4: Und ist das, ihr drei seid das Team schlechter. Oder gibt es noch mehr Leute? Oder braucht ihr noch Leute?
5: Kommt jetzt einen Aufruf starten. Da weiß es nur mir drei.
4: Und das ist echt so for the fun?
5: Ja, ja. So aus Jux auf am Wochenende einmal.
4: Findest du eine gute Idee?
5: In 42 Stunden an Film dran geht schon.
4: So One-Take tatsächlich?
5: One-Take wäre es wahrscheinlich nicht.
4: Okay.
5: Weil One-Take wäre ein bisschen schwer, wenn wir vielleicht dann doch ein bisschen fahren müssen für andere Locations.
4: Ah, okay.
5: Ich will dann keine 17-Stunden-Aufnahme haben und die Hälfte davon ist, die kann niemand vor ein Auto. Das können wir eigentlich auch einbauen.
3: Ja, ja.
5: Du musst nur bitte schauen, dass du nicht wieder fast gegen eine Wand fährst.
3: So wie ich fahre, ist eh schon Horrorfilm. Also.
5: Mach mal so, ich fahre und du haltest die Kamera. Ihr habt ja keinen Führerschein.
3: Schau, ich kann ja auch fahren und Kamera halten. Ja,
5: nein! Ja.
3: Kannst du das?
5: Du kannst es aber fahren.
4: Oh. Hast du einen Führerschein?
3: Ja, cool. Tatsächlich, aber nur Automatik?
5: Ich bin mit ihren. Nein, nur Automatik ist nicht das Problem. Ich bin mit ihren heimgefahren. Sie hat mich heimgeführt. Und so ganz normale Kreuzung. So da ist halt Straßen,
6: da ist Straßen und da ist so.
3: Es war sehr
6: da
3: dunkel.
6: Ist so bergauf gegangen und da waren Bäume. Also du hast wirklich klar gesehen, so da kannst du nicht weiterfahren. Da Palina sagen müssen, bitte bremst aber.
4: Fort und nicht weiter.
6: Weil die war sonst gerade durch weiter mit dem 80er.
8: Ich habe da dann auch eine Nachricht von dir erhalten. Jo, ich fahre gerade mit der Palina und ich fürchte mich um mein Leben.
3: Ja, als ich nach Hause gefahren bin, dann, und das war mitten im Nirgendwo, wo Kiki wohnt, als ich nach Hause gefahren bin, ich bin aus Versehen irgendwie falsch abgebogen, deswegen war ich auf der Autobahn, das war ganz schlimm.
6: Was? Ja, sorry, nein, das erklärst du mir jetzt bitte. Wie bist du bei dem Weg auf der Autobahn gelandet?
8: Oh mein
6: bist
8: Gott.
6: Entweder in Richtung Slowenien oder Finnland unterwegs gewesen.
3: Ja, Finnland
4: hast du Österreich verlassen?
3: Ich darf Österreich nicht verlassen. Also,
4: okay, du machst da keine 18. Nur auf Automatik, habe ich noch nie mehr Leben gehört. Und du darfst Österreich nicht verlassen?
6: Ja, ja, sind noch keine 18.
3: Ja, ich bin noch keine 18. Ich habe ja L17 gemacht.
4: Ach so.
6: Du darfst, wenn du nicht 18 bist, darfst du mit einem österreichischen Führerschein.
4: Also du darfst Österreich schon verlassen, nur nicht mit dem Auto.
6: Nein, du darfst nicht fahren.
3: Also okay. Ich mit meinem Reisepass darf ich Österreich auch so nicht verlassen. Da kommen leider viele Sachen ins Spiel. Aber ich
6: ja, Palina, also, wissen, weißt du, dass du gesucht bist in jedem Land, außer in Deutschland und in Österreich.
3: Aber das
8: darf doch keiner
3: also,
8: wissen.
3: Ich bin aus Versehen irgendwie statt einer Stunde, bin ich da 2 Stunden gefahren zu mir nach Hause. Und
6: was hast du für einen Umweg gemacht?
3: Weil ich dachte, ich habe kurz Angst gehabt, dass ich sterbe, weil...
6: Ach, schon wieder?
4: Nicht nur du.
6: Meine eigenen Fragkünste. Oh.
7: Das ist normal, Palina.
4: Autofahren ist einfach immer Horror. Und so es ist dann der Horrorfilm.
3: Ja.
4: Jedes Horror
8: der gesamte Horrorfilm wird einfach nur sein, na, wie Autofahrt. Die Palina uns fast umbringt, während sie...
3: Ja, wollt ihr neuen... Also das ist ein neues Konzept. Ja. Ihr sitzt da hinten und habt die Angst vor des Lebens. Wir machen einen Shortfilm, ja.
8: Oh mein Gott.
4: Das ist Grand Theft Auto.
6: Palina Film. Wir nennen den Film Palina beim Autofahren.
3: Ja, nee, auf jeden Fall, ich wurde auch geblitzt, glaube ich. Ja. Passiert.
6: Du hast da beim ersten Mal, wo ich bei dir im Auto gesessen bin, eine rote Ampel überfahren.
3: Nein.
6: Doch. Und ihr habt noch 2 Zeugen im Auto gehabt mit dir.
4: Moment, aber du musst jetzt kurz fahren. Ist sie bei Rot über die Kreuzung gefahren oder hat sie die rote Ampel überfahren? Hast du wirklich die Ampel überfahren?
6: Nein, sie ist bei Rot über die Kreuzung. Sie ist nicht mit dem Auto gegen die Ampel.
4: Das ist bei meiner Führerscheinprüfung passiert, aber nicht mir. Es hat ihr Prüfungsfahrt und jemand anders fährt bei Rot in die Kreuzung ein. Das war...
6: Also ist bei Rot in die Kreuzung eingefahren oder hat bei Rot die Ampel überfahren?
4: Nee, ist tatsächlich in die Kreuzung eingefahren. Bei Rot und hat fast mich überfahren, also angefahren. Und dann haben wir gedacht, okay, wenn ich jetzt, also ich habe so gut reagiert, ich habe das Auto gerettet, dann habe ich jetzt den Führerschein gekriegt, also wirklich.
6: Und dann hast du ihn nicht gekriegt, weil du vergessen hast, 3 Schulterblicke
4: zu machen.
3: Also ich habe gerade 3 Blick gemacht.
4: Aber und du hast wirklich in einer Autoprüfung gemacht, in einem Automaten, glaube ich.
3: Ja, aber das ist
6: ja so langweilig.
3: Es ist so langweilig. Also deswegen fahre ich auch so schlecht.
6: Das sind 2 Hände, ja, mit denen genau. Du hörst am Lenkrad. Das ist
3: also
6: halt wahnsinnig.
3: Ja, genau. Ich kann mich ja nicht konzentrieren. Deswegen verpasse ich auch alle Einfahrten.
6: Ja, da hast du recht. Das stimmt. Ah, das kann ich auch bezeugen. Ja.
4: Hast du mit dem Navi, das ganz laut sagt, jetzt abbiegen?
6: Das bringt sich ja nichts.
3: Nein,
6: das ist ja
3: die Musik ist lauter.
4: Achso, ja.
6: Also mit mir im Auto, ich muss sagen, mit mir im Auto, du hast es innerhalb von 1,5 Stunden vom Falkermarkt zu mir haben geschafft.
3: Ja.
6: Das ist actually impressive.
4: Ja.
6: Normalerweise braucht es 1/4 Stunde länger.
3: Ja, das
6: kann daran liegen, dass du in einer 50er 70 gefahren bist. Und mehrere Frösche umgebracht hast.
3: Nein, nein, nein.
4: Oh, ja, die Frösche, die armen Frösche.
6: Na, aber die sind fürs Auto gesprungen teilweise.
4: Die Frösche,
3: aber
4: Frösche sind heftiger.
3: Die Frösche waren die Rehe, weil ich habe sie immer gesehen. Zum Glück sind sie nicht vor mich gelaufen. Aber es ist wirklich, jedes Mal, als ich eine Rehe gesehen habe, habe ich die Angst.
6: Palina, du wirst jetzt einen Herzinfarkt kriegen, wenn du zu mir heimfährst. Weil wir haben links und rechts haben wir so 2 Meter hoch Türken gepflanzt überall.
3: Türken?
6: Du siehst einfach nichts.
4: Meister Türken.
6: Nein, Entschuldigung. Das heißt, okay. Im Kärntner Dialekt hast du aus irgendeinem Grund Mais, Türken.
4: Okay. Türken, ja, also die Türken. Wir haben Türken gepflanzt. 2 Meter hohe Türken.
3: So, nein! Das ist vor die FÖ-Wand.
4: Ja, genau.
6: Davor hat die FÖ eigentlich Angst. Scheiße, die kennen aber ihren eigenen Dialekt nicht.
3: Ja, das ist die Kärntner Türken.
6: Ich glaube, dafür werden wir gecancelt.
7: Sollte sich das Palinas Anwalt anhören, das ist alles
4: nur, das ist alles nur Fiktion, das stimmt alles überhaupt gar nicht. Es gibt keine 2 Meter großen Türken.
6: Es gibt keine Menschen aus der Türkei, die 2 Meter groß sind. Das ist ein Fakt.
4: Genau. Und Palina hat
8: die Palina ist meine long lost wife.
4: Ja, und Palina ist noch nie hinterm Auto Steuer gesessen.
6: Das hat er noch nie eine rote Ampel überfahren.
3: Ja, ich bin noch nie gefahren.
8: Die ich mir vor 30 Jahre lang halluziniert habe.
4: Ja, okay.
7: Die Sabine.
4: Was hast du denn bei Realshops? Matthias!
10: Ja.
4: Was machst du?
10: Jetzt?
4: Im Sommer.
6: Also, jetzt da sitzen.
4: Jetzt da sitzen und sich fragen, what the warum bin ich gekommen?
10: Ja, und warum? Ich gehe arbeiten hier.
4: Was denn?
10: Ja,
4: Ich will es wissen, ich bin neugierig.
10: Ich gehe arbeiten nach Klagenfurt. Also ich fahre jeden Tag mit dem Zug.
4: Du fährst jeden Tag mit dem Zug nach Klagenfurt? Mhm. Danke für die Korrektur, also du gehst nicht jeden Tag zu Fuß
6: nach Klagenfurt. Gehst nicht jeden Tag zu Fuß nach Klagenfurt.
3: Brauchst du eine Mitfahrgelegenheit?
6: Die willst du nicht haben, das ist die letzte Mitfahrgelegenheit, die du je kriegen wirst.
4: Ja, fahr lieber mit dem Zug, sicherer.
3: Ich glaube auch.
6: Ja, aber der kann nur Sport kümmern.
4: Mhm. Der kann nicht irgendwie...
6: Bei der Verliener kannst du einfach zum Sport kommst und in der Bahn.
3: Nein, du kommst nie zu spät. Also, das ist nicht.
6: Sorry, zu spät kommst du nicht. Es kann sein, dass du 15 Minuten früher bist und 4 Bäume gestraft hast.
4: Ja, dabei. Genau, das ist eher die Frage.
10: Ja.
4: Freust du dich schon auf deinen Job?
10: Ich weiß es nicht.
4: Oder machst du es nur für Money?
3: Aber was machst du in Klagenfurt?
10: Ich habe noch nie den Job gemacht.
4: Und welcher Job? Was für ein Job ist das?
10: Spenden sammeln.
4: Spenden sammeln.
6: Du musst theoretisch nur aufdringlich genug sein.
3: Ja,
6: ich bin so die Meta in einem Job ist es, aufdringlich genug zu sein, dass du halt Menschen erwischst, die halt auf sowas leicht einfallen.
4: So,
6: ich glaube, als Spendensammler musst du gut im Scammen sein, bis hier.
7: So wie anfangen für
4: oder einfach dieses, freundlich.
7: Für diese Blindenhilfe und für die Samariter zu spenden. Das ist der einzige Grund, weil einfach Leute. Der Samariter ist vor meiner Tür gestanden. Auf einmal. Deswegen tust du bei den Samaritern spenden.
8: Ich bin der Samariter.
6: Sammler musst du gut im Scammen sein, bis hier.
7: So wie anfangen
4: oder
7: für
4: einfach dieses, freundlich.
7: Für diese Blindenhilfe und für die Samariter zu spenden. Das ist der einzige Grund, weil einfach Leute. Der Samariter ist vor meiner Tür gestanden.

0: Ja, ich Palina. Mach Schwestern und bezahlt wird am Ende. Also man weiß auch nicht, dass es das Geld kostet.
1: Palina Taxiunternehmen. Sie kommt zwar richtig an, Mortalitätsrate so
0: 50%. Genau, mein Motto ist immer zu früh, aber nie heil. Warte, nein.
1: Immer zu früh, aber nie heil.
2: Das Motto ist, sie kommt zu früh oder gar nicht.
1: Zu früh oder gar nicht.
0: Zu früh oder
1: allein das Unfallkrankenhaus Klagenfurt.
3: Du kriegst ja nicht keinen Lohn, du kriegst Lösegeld.
2: Also Spenden sammeln, auf jeden Fall herausfordernder Job, habe ich auch mal gemacht. Ja, und mir ist es genauso gegangen, ich habe mir auch einen lullen lassen. Greenpeace und irgendwas, was ich sogar schon wieder vergessen habe, was ist. Was 10 Euro pro Monat abbucht von meinem Konto. Weil früher war das noch oft so, wir haben Geld gesammelt tatsächlich. Also wir haben echt, wir haben denen irgendwie was gegeben mit Unterschrift und die müssen 10 Euro geben. Aber das ist ja, mittlerweile sammelst du ja eher Kontodaten wahrscheinlich, gell?
4: Ja.
3: Mit der Tablet.
4: Ja.
1: Mit dem Tablet. Geben Sie mal Ihre Kontodaten bitte.
2: Ja, genau.
1: Kann ich bitte ein Bild von Ihrer Kreditkarte vor und Rückseiten haben?
2: Darf ich bitte Ihren Gesichtskern und alles.
0: Aber für welche Organisation machst du das?
4: Volkshilfe.
0: Ah. Machst du es in der Innenstadt oder gehst du zu Leuten nach Hause dann?
4: Zu den Leuten nach Hause.
1: Okay. Ah, wirklich von Tür zu Tür? Oh mein Gott, du bist Wanderprediger, so wie die.
0: Ja.
2: Oh, das ist
0: die Omas, die gehen zu mir jedes Mal auf den Berg hinauf.
2: Findest du es besser, als auf der Straße zu stehen?
4: Ich finde Bades cool. Aber. Naja, bei Baden kann man Leute nerven, aber beim zweiten noch mehr.
1: Ich bin ganz ehrlich, ich glaube, beim durch die Gegend so von Haus zu Haus gehen, ist es um einiges angenehmer, wie wenn du jetzt so Klagenfurt 4,5 Stunden bei der Brawlhasenhitz so am Hauptplatz stehen musst und Leute anquatschen musst. Ich glaube, da wärst
0: du. Die meisten gehen vorbei. Also ich in der Innenstadt musste ich das machen, aber das, bei mir ging es ganz gut, weil ich habe nicht Geld gesammelt, sondern wir hatten so bei der Jungen Linken so einen Auftakt mit Free Drinks. Da mochten die Leute das schon ganz gerne.
2: Also, du hast einfach Getränke ausgeschenkt, oder?
0: Nein, nicht einfach Getränke. Also wir hatten eine Kampagne zu K.O.-Tropfen. Also zu einer Anti-K.O.-Tropfen-Kampagne. Okay. Und da haben wir halt, also als Auftakt haben wir halt Informationen und wir hatten auch eine Umfrage und wir haben halt Getränke, also nicht alkoholische Getränke einfach ausgeschenkt, genau, um einfach darauf aufmerksam zu machen.
2: Also du hast zwei Getränke immer hingestellt, so?
0: Nein, ich bin hingegangen.
2: Wie erkenne ich jetzt, in welchem dieser Getränke?
1: Nimmst du die rote oder die blaue Pille?
2: Ja, genau. Okay, aber von Haus zu Haus, also ich habe da bei mir immer so, ich selber mache ungern auf, wenn jemand anläutet bei mir.
4: Ja, aber wenn, in der Stadt ist halt so, dass, das sind ganz viele Leute, da kann weniger was passieren, als wenn die zu irgendwem kamen. Und der macht die Tür auf und da weiß ich nicht, welche Person da jetzt...
1: Ja, der macht die Tür auf und holt auch Schrotflinten aus oder sowas.
4: Genau.
3: Vielleicht statt wahrscheinlich...
2: Und du findest diesen Nervenkitzel...
1: Nein, vielleicht in der Innenstadt wird das wahrscheinlich eher weniger passieren. Klagenfurt wahrscheinlich auch.
2: Kommt davon, wo du bist, ja.
1: Nee, in Klagenfurt ist es nicht so schlimm.
4: Ich werde einfach...
2: Schusssichere Weste anziehen.
0: Genau. Gute Idee. Bei 30 Grad.
2: Wir haben vorhin noch Selbstverteidigungskurs. Für alle Fälle.
1: Ich muss ganz ehrlich sagen, ich habe so dermaßen Respekt vor, also wenn es jetzt so um Leid geht, der dumm anreden, so viel Respekt vor Menschen, die Vollzeit im Einzelhandel arbeiten.
2: Ja. Oh, voll.
1: Ja, das ist fucking wahnsinnig dann. Also ich habe einmal am Monat Einzelhandel für Realpraktikum gemacht und das ist krank, was du da für Menschen siehst.
2: Also Einzelhandel ist heftig, ja.
1: Die denken wirklich, dass die wissen alles und du weißt prinzipiell gar nichts und sie haben immer recht und du nicht.
2: Ja. Ja, es ist überhaupt, ja, ich finde auch, ich finde, dass wir überhaupt mit Menschen im Dienst, in den Dienstleistungen scheiße umgehen eigentlich, total, so als Gesellschaft, finde ich.
1: Ja, also bei Polizisten.
2: Und das geht, nein, ich meine jetzt tatsächlich eher auch tatsächlich sowas wie Verkauf.
0: Ja,
2: und
0: ja,
1: das ist keine Dienstleistung.
2: Das ist keine Dienstleistung. Eher so im Verkauf. Ich versuche zum Beispiel wirklich ganz bewusst freundlich zu sein. Also es klingt jetzt blöd,
1: Es ist schon, wirklich ein Unterschied, ob du jetzt deine 8,5 Stunden arbeitest und du halt 8 Kunden hast, die alle nur anpfauchen, weil, keine Ahnung, dein Heilwasser nicht da ist oder so ein Scheiß. Und dann hast du halt den einen, der halt super nett mit dir redet und dann ist der ganze Tag besser.
2: Ja, es reicht einer,
1: wirklich,
2: oder?
1: Ja, es reicht wirklich eine Person.
2: Ja, denke ich mir auch immer. Ich möchte diese Person sein, die der Frau an der Kasse in die Augen schaut und sagt, aufrichtig sagt, hey,
1: man muss auch sagen, was auch ganz, ganz schlimm ist, ist Bieraktionen in der Getränkeabteilung. Ach, wenn dann auf einmal so die...
2: Das zieht so Leute an.
1: Ne, wenn dann, wenn dann auf einmal die Bundesherrler mit zwei, was war, bei der ersten Bieraktion, die wir gehabt haben, also bei der ich dabei war, war das Bundesherrler, sind zwei gekommen mit jeweils zwei Einkaufswegen, voll mit Bier. Vollgestopft mit, na gut. Die haben Bade wieder aufgefüllt und sind wieder gegangen.
2: Alter.
4: Aber was auch schön ist, das mache ich immer,

0: Also man muss ja nicht, wenn man jetzt, also ich habe oft einmal keine Lust einfach Hallo zu sagen oder sowas, dann tue ich einfach nur lächeln und das finde ich auch schön.
1: Das
0: also
1: ist auch schon Beispiel, gut, ja.
0: Mhm. Heute bin ich bei einer Baustelle vorbeigegangen, die ist direkt vor unserer Haustür. Und ich habe dem von der anderen Straßenseite einfach nur zugelächelt und er hat sich so gefreut, dass es
1: war voll schön. Ja, ja, genau. Ich finde, das sind echt diese kleinen Gesten, auf die wir voll vergessen als Gesellschaft oft so.
0: Ja.
1: Und wir wissen in Wirklichkeit, geht es uns allen scheiße, ne? Also, oder jeder hat halt mal einen schlechten Tag und es reicht manchmal so ein kleines Lächeln, ja? Das ist echt mal voll.
2: Manchmal sehe ich Leute, die sind so alternativ angezogen, so Goff oder so in Zug sehe ich sogar einmal. Und dann denke ich mir, okay, wenn ich aussteige, dann muss ich der Person dann kein Kompliment machen. Und dann mache ich
1: das. Dann machst du so, hey, geiles Outfit oder was? Oder was machst du dann?
3: Cooles T-Shirt. Ich sage generell, es ist so, so sehr funny, alternative People sind meistens nettere Menschen. Keine Ahnung warum. Das ist so ein Stereotyp, der sich da durchzieht. Das sind meistens nettere Menschen. Was wäre das?
0: Aber wisst ihr, also bei. Ich habe immer Angst, wenn jetzt da mir jemand entgegenkommt, zum Beispiel eine Frau mit Kopftuch oder sowas, dann habe ich immer Angst, dass die Person denkt, dass sie extra irgendwie ausweicht, weil sie ihr Kopftuch auf hat. Dabei weiche ich nur aus, weil jetzt.
1: Damit sie, also
0: das. Und ich habe immer Angst, dass die Person daran.
1: Da denkt, dass du sie meidest. Genau. So. Ja, ja, es gibt sicherlich so awkward situations. Das ist auch beim. Wenn du jemandem ein Kompliment machst, zum Beispiel, das kommt ja auch davon, wie du es machst. Ja. Und in Börher, wie so ein alter Dude, der ein jungen Mädchen ein Kompliment macht, wieder was anderes, als wenn es ein Gleichaltriger ist und so weiter.
3: Das ist fucking creepy.
1: Es gibt einfach, genau, es kann halt ganz schnell gehen irgendwie ein Creepy und ein Lächeln kann ganz schnell auch falsch interpretiert werden oder so, was auch total schade ist. Ja.
2: Wenn man so als Frau unterwegs ist, so einfach so random Männer zulächeln, das kann ich auf keinen Fall machen.
1: Nein, das kannst du nicht. Die gehen da alle hinten nach dann. Okay, hast du hinter dir so
3: einen Zug an 100 Menschen?
1: Nur nett sein!
4: Das ist ja provozierend!
1: Ja, genau.
3: Na, was sind manche Leute sollten, Entschuldigung, einfach erschlagen werden. Sorry.
1: Genau, soviel zum Thema, wir sollten wieder freundlicher zueinander sein.
3: Entschuldigung.
1: Und manche müssen halt erschlagen werden. Nee, aber ich bin ja absolut dafür, dass wir wieder, und ich sage jetzt bewusst wieder, weil ich glaube, es war mal anders, dass wir uns wieder mehr Zeit nehmen für so Mini-Interaktionen, auch unter Fremden, so Leuten.
4: Ich finde es voll schön, weil ich finde, im Zug habe ich öfter erlebt, dass Leute wirklich auch miteinander reden, auch fremde Menschen, also vor allem so ältere Menschen. Die setzen sich, also im Bus passiert das nicht, aber im Zug, wenn man dann so lange miteinander sitzt, ich liebe es einfach alleine im Zug zu fahren, weil oft, also es passiert schon, dass irgendwie eine ältere Dame sich neben mich setzt und mir irgendwas von ihrem Leben erzählt.
3: Ich muss sagen, also
1: und manchmal ist das total angenehm.
3: Ja, Zugfahren ist genau dann angenehm, wenn du nicht jetzt irgendwie so zwei Junggesellenabschiede in Ambagon hast. Oder im Kinderabteil sitzt für 6 Stunden,
4: okay, weil der Mutter
3: das falsche Ticket gebucht hat.
4: Ja. Aber ich finde es manchmal echt lustig, irgendwie in so einem Abteil zu sitzen, wo halt irgendwie eine Gruppe von Menschen sitzt, weil die reden über so spannende Sachen. Ich bin mal mit so Studenten gesessen aus England und die haben die ganze Zeit Two Lies and One Truth gespielt und das war echt spannend, was die so im Leben erlebt haben.
3: Fall ich nachher damit zu.
4: Ja, sicher, ich höre immer zu.
3: Mit Australierin gesagt, wo man in Australien gut schwimmen gehen kann, weil da nicht so viele Touris sind, weil ich ihren einen Spot am Wörthersee gesagt habe, wo nicht so viele Touris.
1: Hast du dir den gemerkt für deinen zukünftigen Australien-Aufenthalt?
3: Irgendwo in Sydney. Ich werde niemals in meinem Leben nach Australien fahren. Ich habe panische Angst vor Spinnen.
1: Ja, ich verstehe das nicht. Ein Freund von mir lebt seit, glaube ich, 30 Jahren.
3: Stimmt, weil die Hausspinnen, die Huntsmen, die dort bei sich in die Häuser haben, die können ja teilweise 15 cm lang.
4: Die gibt es ja in Amiland.
3: Ja, es ist die in Amiland. Noch ein Grund, nicht nach Amiland zu fahren.
1: Wow, das ist so short aus Amerika gerade so. Ich würde so gerne in die USA mal.
3: Na,
1: muss doch warten.
4: Ich
1: hab mir das Fenster verpasst. Ja, bis man irgendwann einmal das Gefühl hat, man wird vielleicht nicht irgendwie versehentlich von einer Einwanderungsbehörde erschossen oder so. Sowas hätte ich gern.
0: Aber von USA musst du jetzt bitte nicht reden, wenn man sich die WM anschaut.
4: Boah, ja!
1: Jetzt bist du da und jetzt ist die Sendezeit aus. Jetzt könnten wir jetzt wahrscheinlich eine Stunde über die WM noch
3: reden. Ja.
1: Aber ein Tipp hätte ich noch gern von dir, wer wird Weltmeister?
0: Also, ich hoffe, und eigentlich...
3: Norwegen.
0: Okay.
1: Ja, ich hoffe auch Norwegen.
0: Ja, Norwegen hoffe ich aber auch. Aber eigentlich tippe ich auf Spanien. Von Anfang an. Aber
2: Anscheinend hat Frankreich gute Chancen.
1: Sind wir der Meinung...
0: Argentinien, ah, es gibt so viele gute...
1: Ja, Argentinien, weißt du, die haben ja den 13., 14. Mann.
0: Ja, das ist, ja das einzige, genau.
3: Das Einzige, was mich an Fußball interessiert, ist, dass wenn eine Weltmeisterschaft ist, Amerika mitspielt, dass Amerika ausfliegt.
1: Ja. Mann, nicht, aber ich finde die Mannschaft, die amerikanische, gar nicht mal so
3: unsympathisch. Ich finde das einfach krank. Spieler kriegt eine rote Karte.
1: Ja, von für kann Vergehen, Spieler nichts dafür.
3: Nein, für Vergehen, wo ich als Person, die dreimal in meinem Leben Fußball geschaut habe, gesagt hätte, Alter, den Hund hätte ich sofort vom Platz abgeschmissen.
1: War ein bisschen eine brutale Aktion, und aber war kein Abschluss.
3: Und dann ruft der orangene Mann beim FIFA-Chef an, ja, das war kein Foul.
1: Ja, also...
2: Hey, das ist auch schon öfter passiert. Für Argentinien vor allem.
1: Ja, Argentinien hat einiges... da ist schon sehr viel rumgelaufen.
0: Also so in der Art ist es noch nie passiert, mit so, dass irgendein Staatschef irgendwie...
3: Ja, dass ein Staatschef wirklich
1: angerufen hat. Nein, das ist noch nie passiert.
0: Es ist einfach...
1: Also politischer Einfluss ist noch nie passiert.
3: Warte mal, wie viel...
0: Weil der Gianni Infantino, der Präsident von der FIFA, das ist... Der korrupteste Hund.
1: Alter, der ist so unsympathisch, so schlimm. Der und deswegen, und da, was ich traurig finde, ich finde es traurig, dass durch diese Aktionen der Großteil dann irgendwie wollte, dass die USA rausfällt und alle sich gefreut haben. Ja, ist okay, passt. Und gleichzeitig ist es auch so, ich habe das Gefühl, niemand will, dass Argentinien Weltmeister wird. Das würden alle mega scheiße finden, weil da auch schon so viel passiert ist.
0: Ja.
1: Und ja, genau, das finde ich, die haben es echt geschafft, die Amis haben es echt geschafft, Fußball zu versauen komplett. Ich meine, die FIFA hat Fußball eh schon versaut, aber
3: jetzt haben sie es noch mehr versaut. Ich finde es ja auch noch geiler, sorry.
0: Wenn man sich schon anschaut, wie viel der geflogen ist jetzt bei dieser WM oder noch fliegen wird, von der einen Seite zur anderen Seite und wie viel CO2-Emissionen
3: der das hat und so. Ich finde das auch gestört. Du machst eine Weltmeisterschaft in einem Land und irgendwie zwei Mannschaften dürfen eigentlich nicht einreisen, weil das Land aktiv einen Krieg gegen die führt.
1: Der Iran musste ja von den
3: Spielen jedes Mal wieder. Die müssen jedes Mal wieder zurück nach Mexiko fliegen.
0: Ja.
3: Der ist so ein Vogel.
1: Ja, es war absurd. Es ist leider wirklich total absurd, diese WM. Aber ich bin echt Haaland-Fan geworden während dieser WM und die wird es Norwegen total vergönnen.
3: Der Typ kann kein Mensch sein. Das muss wirklich. Das ist so lustig. Muss wirklich so ein Wesen aus der nordischen Mythologie sein.
1: Und das Geile ist,
3: aber das kann man nicht erklären.
1: Ich finde auch, wer mir auch lustigerweise jetzt ein sympathischer geworden ist, ist der Mbappé. Wo man nicht so bewusst war, weil der so ganz offen antirassistische Dinge raushaut ohne Ende, was ich sehr cool finde, dass er das macht.
0: Habt ihr das mitgekriegt mit der
3: Staatschefin, wenn man auf Twitter geht, den Mutter von beleidigen anfängt? Ja,
1: aufs Ärgste, rassistisch.
0: Ja.
1: Da war seine Reaktion zum Beispiel super, finde ich. Er hat gut reagiert. Nee. Also mit Frankreich war er voll okay und mit Norwegen
3: bin ich
1: okay. Und vor allem das Spannende ist, dass man halt wirklich merkt, auch aufgrund von dieser ganzen roten Karte-Diskussion und so, dass die Amerikaner einfach von Fußball nichts verstehen. Und die meinen das jetzt nicht abwerten, das ist halt einfach ein Sport dort.
3: Die haben das erste Mal bei einer WM einblenden müssen, was eine fucking rote Karte hat.
1: Ja, genau. Und das,
3: das ist das eine, was ich gesehen habe, wenn man denkt, Alter, du schaust auf Fußball-WM.
1: Du siehst halt einfach, ich meine, auf der einen Seite finde ich es wieder cool, weil viele Amerikaner jetzt, glaube ich, echt Fans von dem Sport waren sind. Und auf der anderen Seite finde ich es halt arg, dass typisch amerikanisches Stereotyp wieder. Sie tun halt wieder so, als würden sie alles wissen.
3: Ich kann amerikanische Fans nicht ernst nehmen. Wenn du der amerikanische Fans im Vergleich zu jetzt unseren europäischen Fußballfans anschaust, das sind zwei andere Welten, komm.
1: Beim nächsten Turnier
0: ist man dann wer Weltmeister war. Wisst ihr, auf was ich mich freue? Auf die Frauen-WM nächstes Jahr.
1: Ah ja, die war ja jetzt auch, die letzte Frauen-WM war ja richtig gut.
2: Das amerikanische Frauenteam hatte schon viermal die Weltmeisterschaft.
1: Ja, voll.
0: Die USA ist beim Frauensport, beim Frauenfußball
1: top.
0: Extrem.
1: Ja, voll.
0: Und die sind da extrem erfolgreich.
3: Was sie dieses Jahr sehr stattgefunden hat, das ist nicht Fußball, es ist Eishockey, dass Amerika Goldmedaille bei den Olympischen Spielen
1: gewonnen hat. Alter, das hat mir ein bisschen wehgetan.
0: Alter, ich hätte das Ding.
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6: Es hat sich schon die Partei wesentlich gewandelt, seitdem Matthias Strolz sie geführt hat. Es ist schon so, dass die Partei sehr hierarchisch ist. Es wird Widerspruch allgemein nicht sehr geduldet.
7: Trotz prominenter Abgänge wie jenem von Co-Parteigründer Veit Dengler gibt sich Neos-Chefin Meindl Reisinger selbstbewusst. Ist die kleine Regierungspartei trotzdem angeschlagen? Für die ÖVP wird der Wiener Wirtschaftskammerpräsident Walter Ruck zur Belastung wegen Vetternwirtschaft und wegen einem fragwürdigen Frauenbild. Im Falterradio begrüßt Sie Raimund Löw.
8: Ich
7: Sind das alles innenpolitische Stürme im Wasserglas, die dem journalistischen Sommerloch geschuldet sind? Der Wiener Wirtschaftskammerpräsident Walter Ruck schimpft im Freundeskreis auf wichtige ÖVP-Parteifreunde, wie geheimgemachte Tonaufnahmen zeigen, die vom Profil und von der Kronenzeitung verbreitet wurden. Schlechte Umfragewerte beunruhigen die österreichische Dreierkoalition sowieso. Zuletzt blieben ÖVP und Sozialdemokraten jeweils unter 20%, eine unglaublich tiefe Prozentzahl. Der Höhenflug der Freiheitlichen scheint ungebremst, obwohl die Truppe von Herbert Kickl weder zur Wirtschaftsflaute noch zur Klimakrise Ernsthaftes zu sagen hat. Vor den Mikrofonen des Falterradios begrüße ich sehr herzlich Irmgard Griss. Guten Tag.
8: Guten Morgen. Grüß Gott.
7: Frau Griss war Nationalratsabgeordnete der NEOS und zuvor Präsidentin des Obersten Gerichtshofes. Ebenfalls mit dabei ist der Innenpolitik-Spezialist der Kleinen Zeitung, Walter Hämmerle. Guten Tag.
9: Grüß Gott. Guten Tag.
7: Und bei mir im Podcaststudio hat Barbara Todt Platz genommen. Hallo Barbara.
10: Hallo Raimund.
7: Barbara Todt kennt alle Winkel und Ecken der österreichischen Innenpolitik. Die NEOS haben letzte Woche mit einem Parteiausschluss von Veit Dengler zu kämpfen, einem prominenten Parteigründer aus früheren Jahren. Aber diese Woche ist die ÖVP dran, weil merkwürdige Sager von Walter Ruck bekannt geworden sind. Industrielle essen dauernd Kaviar zum Frühstück, sagt er, und sind sonst nicht sehr viel zu gebrauchen. Das war die jüngste Aussage, die bekannt wurde, die sich gegen den Wirtschaftsminister seiner Partei gerichtet hat. Walter Hämmerle, was hat diese Aufregung ausgelöst, dass Politiker am Wirtshaustisch oder sonst im informellen Rahmen über Parteifreunde herziehen, das ist doch gar nicht abnormal.
9: Das würde ich auch so sehen, das ist nicht abnormal. Man muss ein bisschen abstufen. Das eine ist das Lästern, das Geringschätzen, das sich selbst erhöhen, quasi über Parteifreunde, Konkurrenten, Mitbewerber. Parteifreunde ist ja nur so ein Begriff. Auch in politischen Parteien gibt es einen harten Konkurrenzkampf um Macht, um Einfluss, um das schönste Gesicht am Bildschirm. Das andere ist Freundalwirtschaft, quasi sich Jobs auszumachen im Hinterzimmer, Karrierewege planen und beschließen. Das ist dann, glaube ich, eine andere Liga. Aber zum Jobpackelei braucht es immer zwei. Einer, der den Job zu vergeben hat. In dem Fall sind es auch zwei Parteien in Wien, wo alles quasi im Konsens zwischen der regierenden Bürgermeisterpartei der Sozialdemokratie und der schwarzen Wirtschaftskammer passiert. Ich bin mir nicht sicher, ob wir vor 10 Jahren eine ähnliche Aufregung über diese Aussagen gehabt hätten. Es ist das Dilemma des Veröffentlichen von eigentlich nicht öffentlichen Aussagen. Immer man freut sich immer quasi, wenn einem Journalisten sowas gelingt oder einem zugespielt wird, muss man in der Regel dazu sagen, es gibt Schadenfreude. Es ist ein Licht in den Maschinenraum von Politik, aber es ist natürlich ein Bruch mit Konventionen und möglicherweise auch Gesetzen. Man darf Gespräche nicht geheim aufnehmen und dann schon gar nicht veröffentlichen. Das ist Gesetzesbruch. Ich bin mir auch nicht sicher, ob ich in einer solchen Gesellschaft unbedingt leben will, ob der Preis dafür steht, dass ich bei jedem Gespräch damit rechnen muss, dass ein Handy, ein Aufnahmegerät nebenher mitläuft. Ich glaube, das möchte keiner von uns. Das heißt, da prallen verschiedene Aspekte in einem Thema, in einer Schlagzeile zusammen und wir sollten das ein bisschen auseinander dividieren. Weil quasi einen klaren Gesetzesverstoß von Walter Ruck konnte ich jetzt auch nicht erkennen. Und Tatsache stimmt natürlich auch, dass man solche Dinge schlicht nicht mehr sagt. Sei es im öffentlichen oder im vertraulichen Bereich, man tut so etwas eigentlich nicht. Und trotzdem ist es, glaube ich, keine Ausnahmeerscheinung wie in Österreich und wahrscheinlich in 99% aller anderen demokratischen Staaten im Vertrauten, im vermeintlich Vertrauten gesprochen wird.
7: Ich nehme an, den meisten unserer Hörerinnen und Hörer geht es so, die haben den Namen Walter Ruck noch nie gehört. Barbara, wie wichtig ist dieser Mann in der ÖVP?
10: Durchaus wichtig und er ist vor allem sehr wichtig für Wien, für die Wiener Stadtregierung, weil Wien funktioniert quasi seit Jahrzehnten so, dass es das rote Wien ist, also von der SPÖ regiert wird, aber in Wahrheit in einer informellen großen Koalition mit der ÖVP, der man immer die Wirtschaftsagenten überlassen hat. Und dass der Bürgermeister und der Wiener Wirtschaftschef ihr besonders gutes Einvernehmen, ihre quasi Freundschaft, fast schon brüderliche, brüderhafte Männerkumpeleinschaft auch öffentlich zelebrieren, ist quasi Teil der Wiener Folklore. Das hat Ludwig auch mit Ruck bis jetzt immer so gehalten und er hat sich ja jetzt auch noch quasi hinter ihn gestellt. Also insofern geht es da nicht nur um Ruck, sondern es geht auch um eine gewisse Wiener politische Kultur, die sehe ich ein bisschen anders als mein Kollege Walter Hemmele. Schon möglich, dass man das vor 10 Jahren noch alles hätte so machen können und vor 20 Jahren ganz sicherlich, aber 2026 einfach nicht mehr. Und für mich steht der Fall Ruck auch in einer Linie mit anderen Namen, die uns 2026 beschäftigt haben. Der Chef des Wiener Marktamtes, Herr Kuhteil, eine Geschichte, die der Falter aufgedeckt hat, der ja auch sich also unmögliche Dinge gesagt hat, auch unmögliche Dinge getan hat. Bisschen eine andere Ecke, aber ähnliches Biotop politiknah der ORF, wo wir mit Herrn Weißmann auch miterlebt haben, was für ein Führungsverständnis es in manchen Spitzenpositionen gibt. Also ich sehe da schon einen dringend notwendigen Kulturwandel in einem politisch nahestehenden Bereich. Und Herr Ruck ist für mich keine Überraschung, aber einfach ein sehr schönes Exemplar dieses aus der Zeit gefallenen Männertypus.
9: Ich sehe da keinen Widerspruch zwischen der Barbara und mir. Ich sehe es auch aus der Zeit gefallen. Ich habe nur einige problematische Aspekte der Veröffentlichung und des Aufnehmens quasi thematisieren wollen.
8: Wir führen dieses Gespräch am Mittwochvormittag, den 22. Juli. Da ist Walter Ruck noch nicht zurückgetreten. Irmgard Gries, es hagelt Rücktrittsaufforderungen mehr oder weniger eindeutig aus dem eigenen politischen Lager, aus dem Lager der ÖVP. Sind die berechtigt? Passiert das zu Recht? Das war ja bisher erfolglos.
11: Ja, es war erfolglos. Ja, ich weiß nicht. Einerseits kann man das natürlich nachvollziehen, weil ja das für die ÖVP alles andere als lustig ist. Und dann ist natürlich das Einfachste, wenn man sagt, der soll jetzt zurücktreten und die Konsequenzen ziehen. Ich glaube, was notwendig wäre, wäre ein allgemeiner Kulturwandel. Und ob der Herr Ruck jetzt zurücktritt oder nicht, ich weiß nicht, ob das dadurch bewirkt wird. Was mich an der ganzen Sache stört, ist das, was der Herr Hemmerle auch gesagt hat, dass geheim aufgenommen wird, das wird groß gebracht und das beschäftigt tagelang ja, die Medien. Für mich war ja bezeichnend, ich weiß nicht, was am Dienstag in der Früh, aber das Morgenjournal hat aufgemacht mit einem Bericht darüber, was der Herr Ruck über die Kaviarfressenden, wie er sich ausgedrückt hat, Industriellen gesagt hat. Die nächste Meldung war dann der Irankrieg. Und für mich hat das so die allgemeine Situation bei uns widergespiegelt. Diese Geschichte, und ich gebe Frau Todt, ich gebe Ihnen schon zu, das sollte anders sein, das geht heute nicht mehr. Wenn jemand sich so sexistisch ausdrückt und überhaupt sich so benimmt, das geht. Wir sind das nicht gewöhnt. Ich denke mal ja, bei Trump hört niemand mehr hin. Jeden Tag sagt er irgendetwas, wo wir gesagt hätten, weit unter der Gürtellinie, das gehört sich nicht. Bei uns sind wir noch nicht so weit. Aber dennoch, dass man das so hoch spielt, dass man das so auswalzt, ich finde, das ist schon ein Problem. Und dann ist vor allem eines auch dabei, bei den Fällen, die Sie, Frau Todt, zitiert haben, da geht es auch immer darum, dass etwas getan wurde, was man nicht tun darf. Gut, man wirft Postenschacher auch dem Herrn Ruck vor. Aber das andere sind die Bemerkungen, die gemacht hat. Oder beim Herrn Weißmann war es ja auch noch ein bisschen anders. Das ist schon noch eine andere Kategorie. Und dass man das alles in einen Topf wirft und überhaupt diese Tendenz, es kommt darauf an, was jemand sagt und viel weniger darauf an, was jemand tut. Die Aufregung darüber, über was jemand gesagt hat, vor allem wenn einen Parteifreund, in Anführungszeichen stellen, einen Parteifreund herabsetzt, ist immer sehr groß. Was die Leute tun, ob sie etwas tun, was sie bewirken mit ihren Handlungen, ist viel weniger wichtig. Das ist auch schwieriger zu überprüfen. Nicht, wenn ich höre, was er gesagt hat, das ist viel leichter.
10: Ja, Herr Ruck ist jetzt auch deswegen, also jetzt vielleicht auch aus Sicht der Journalistin, wann bekommt man solches Material zugespielt, so wie es jetzt Profil und Kronenzeitung bekommen hat. Der ist ja seit vielen Monaten schwer unter Druck. Ursprünglich ging es ja um klassischen Nepotismus. Er hat seine Familienmitglieder versorgt mit guten Posten innerhalb der Wirtschaftskammer. Etwas, was natürlich innerhalb der Kammer, die jetzt ohnehin vor einer großen Reform steht, ganz besonders mühsam ist. Und da gab es ja Druck auf ihn und er hat quasi das alles bis jetzt ignoriert. Meistens greift man oder greifen dann Menschen, die finden, er sollte sich bewegen, zu der Methode, die wir jetzt erlebt haben, nämlich dass solche Dinge Medien zugespielt werden. Sie haben schon recht, man muss natürlich differenzieren, Postenschacher und quasi der Charakter. Die Logik der Medien ist natürlich die, dass solche Chats, wo man jemanden quasi off the records, on the records hören kann, natürlich eine gewisse, wie soll ich sagen, Sensationslust, aber auch eine gewisse, wir haben uns immer schon gedacht, dass das so in Wahrheit so läuft, also dieses Gefühl bedient. Am Ende nutzt es immer der FPÖ, solche Geschichten. Aber nichtsdestotrotz ist Herr Ruck, glaube ich, war schon vor Veröffentlichung dieser Chats ein Auslaufmodell.
7: Man kann natürlich schon auch argumentieren, dass die breite Öffentlichkeit schon ein Recht drauf hat, zu wissen, was wichtige Amtsträger tun, wie sie es begründen und
10: ja, Herr Ruck ist ja denken. Steuerfinanziert, Steuergeld finanziert die Wirtschaftskammer.
7: Kann er das durchstehen, Herr Hämmerle, die Resistenz, das Resistenzvermögen eines Wiener Wirtschaftskammerbosses auch gegen Rücktrittsaufforderungen seines Parteichefs, seiner obersten Wirtschaftskammerchefin, scheint ziemlich groß zu sein.
9: Man kann ja in die Zukunft blicken, immer nur, indem man zurückblickt und quasi abstrahiert und hochrechnet und projiziert, wie war es in der Vergangenheit, wie sind die Mechanismen, die Strukturen und die Abläufe und was wird dann in der Zukunft vermutlich geschehen. Und vermutlich wird er es mittelfristig wahrscheinlich nicht in seinem Amt und Würden bleiben können, weil einfach der Unterbau seiner Macht und auch der, möglicherweise der Überbau einfach wegbröckelt. Da kommt dann eine normative Kraft des Faktischen, wobei ich nicht ausschließen möchte, dass irgendwann die nächste Sau durchs mediale Dorf gejagt wird und das in Vergessenheit geraten wird. Weil man muss schon auch immer fragen, hinter jeder Intrige geht es um Machtinteressen, cui bono, wer profitiert davon? Dazu muss man wissen, es gibt den Machtkampf auf vielerlei Ebenen zwischen der Industrie, sprich industriellen Vereinigung und der Pflichtmitgliedschaft Wirtschaftskammer. Industriellen Vereinigung ist ein freiwilliger Verein, die sich nicht immer grün sind, die zwar eigentlich grundsätzlich die gleichen Interessenlagen vertreten, aber ganz andere Kultur haben. Und also das ist ein Machtkampf. Dann haben wir einen Innerwirtschaftsbund-Machtkampf in Österreich. Wir haben das bei Harald Mara gesehen zwischen den einzelnen Bundesländern und den einzelnen Wirtschaftsbund-Fraktionen. Dann haben wir einen Inner-ÖVP-Machtkampf zwischen ÖAB, Bauernvertreter und dem Wirtschaftsbund. Dann kommt wahrscheinlich ein generationeller Konflikt noch hinzu. Und dann muss man das spezielle Wiener Biotop mit berücksichtigen, wo natürlich der Präsident der Schwarzen Wirtschaftskammer für den roten Wiener Bürgermeister von überragender Bedeutung ist, quasi um ja nie eine Hardcore-Opposition gegen seine Macht Fülle entstehen zu lassen, weil eine Wirtschaftskammer, die auf Seiten des Roten Bürgermeisters steht, verhindert, dass eine Wiener ÖVP, sollte sie jemals wieder in eine relevante Prozentzahl herankommen bei Wahlen, wirklich Oppositionspolitik machen kann.
7: Ja, Margaret Gries, beschädigt dass diese Solidarität des Michael Ludwig mit dem Walter Ruck nicht auch die SPÖ in Wien? Irgendwie hat man den Eindruck, es ist eigentlich das Rathaus angepatzt, das Wiener System angepatzt und das ist geprägt von Ludwig, vom Bürgermeister und der SPÖ.
11: Natürlich, ich meine, der geht auch nicht unbeschadet aus dem Ganzen hervor, das glaube ich schon. Und er hat ja jetzt, Ludwig hat ja jetzt auch keine Wahl. Er kann ja nicht den Ruck fallen lassen, das ging ja auch nicht, das wäre genauso fragwürdig und charakterlich fragwürdig und ja, es wirkt sich auch auf das Wiener Rathaus aus, weil ja auch diese Postenschacher-Fragen, vor allem die für den Herrn Juraczka, diese Position, das soll ja im Einvernehmen mit Ludwig natürlich geschehen sein. Also das heißt, ja, das wirkt sich aus. Aber insgesamt wäre ja, da bin ich ja bei der Frau Tod, es wäre ja gut, wenn sich das insgesamt änderte. Aber das können wir eigentlich, solange Menschen am Werk sind, ja nicht erwarten. Und dann mindert das Vertrauen in die Politik. Ja, in die Politiker, die FPÖ, die profitiert. Also Kickl ist am besten dran, wenn er gar nichts tut. Ja, also da muss man schon auch abwägen, ob man diese Skandale so hochspielt.
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8: Barbara?
10: Vielleicht kurz noch ein Gedanke dazu. Es sind natürlich Menschen am Werk, es sind aber hier vor allem Männer am Werk. Und das, was wir sehen beim Herrn Ruck und auch ein bisschen jetzt, wie Ludwig darauf reagiert, ist halt schon ein bisschen so eine männerbündliche, typische Abwehrreaktion. Herr Ruck hat ja auch über Frau Nowak, die Vizebürgermeisterin Barbara Nowak, gesagt, so quasi, mit der, was soll ich mit der kann ich nicht weinsaufen gehen und in den Weinkeller runtergehen. Also ich glaube, es macht schon einen oder würde einen Unterschied machen, wenn beispielsweise Frau Nowak Wiener Bürgermeisterin wäre, sie ist ja eine mögliche Nachfolgekandidatin für Herrn Ludwig, und an der Spitze der Stadt quasi nicht diese Bros stehen, ja, sondern ein Mann und eine Frau. Das haben wir ja auch schon erlebt bei Herrn Häupl und bei Frau Vasilakou. Also Diversität macht natürlich einen Unterschied, und wenn man dann sich das so strukturell ein bisschen anschaut, würde ich das nicht außer Acht lassen, dass wir hier in Wien natürlich ganz viel, jetzt auch bei diesen aufpoppenden Skandalen, geht es eigentlich immer um Männer, die untereinander halt so reden, wie man in der Herrensauna eigentlich spricht.
11: Wir haben eine Bürgermeisterin in Graz. Da gibt es sowas nicht.
9: Harald Mara ist nicht zuletzt über Landeskammerpräsidentinnen gestolpert, die massiv gegen ihn mitgekämpft und intrigiert haben und ihm dann quasi die seidene Schnur überreicht haben. Wir haben auch jetzt Martha Schulz an der Spitze der Wirtschaftskammer, und es gab auch mit Brigitte Jank vor einiger Zeit einmal eine weibliche Wiener Wirtschaftskammerpräsidentin. Es ist mir ein bisschen zu simpel, das auf ein Männer-Frauen-Thema herunterzubringen, wobei ich im Grunde genommen der Barbara Tota gar nicht widersprechen möchte.
8: Ich möchte doch ganz kurz ein anderes Thema zur ÖVP ansprechen, und zwar Sebastian Kurz. Sebastian Kurz schwebt immer über allen Fragen, was tut jetzt die ÖVP-Führung richtig, was tut sie falsch. Der Ex-Kanzler hat jetzt in einer Erklärung auf Facebook aus New York gesagt, er will nicht zurück in die Innenpolitik. Er ist ja mit seinen Firmen, in einer Firma namens Dream Security, die er mit israelischen Spezialisten für Online-Spionage und Gegenspionage mittels künstlicher Intelligenz betreibt, inzwischen mehrere hundert Millionen wert. Walter Hämmerle, wie ernst nehmen Sie diese Absage von Kurz an die Innenpolitik?
9: Eigentlich schon ernst, weil er hat ein laufendes Ermittlungsverfahren um den Hals, einen Mühlstein, einen juristischen Mühlstein, und das ist im Gegensatz zu dem Verfahren wegen Falschaussage vor dem U-Ausschuss ein tatsächlich, meiner Meinung nach, verzeihen Sie die Flapsigkeit, ernstzunehmendes juristischer Vorwurf, nämlich quasi Inseratenkorruption. Das ist Hardcore, das muss er erst überstehen, solange das nicht, und das ist noch nicht mal anklagebereit, dieses Thema. Das heißt, es wird noch Jahre dauern, und dann schließe ich es nicht kategorisch aus, dass, wenn es der ÖVP eines Tages wirklich so schlecht gehen sollte, dass ein Ruf an Sebastian Kurz erschallen könnte. Im Moment gibt es diesen Ruf nicht wirklich, sondern die Kritiker in den Verantwortungspositionen sind eigentlich deutlich in der Mehrzahl. Und natürlich würde er wahrscheinlich gerne noch einmal die Fehler, die er begangen hat, zu zeigen, dass er wirklich Kanzlerstatur hat, dass er mehr als nur Wahlen gewinnen kann, sondern dass er auch ein Land führen und regieren kann. Aber im Moment glaube ich nicht, dass es einen Ruf in der ÖVP von relevanten Kreisen nach Sebastian Kurz gibt. Und ich glaube auch nicht, dass er das wiederholen könnte, was er in den Jahren 2017, 2019 mit seinen Wahlsiegen geschafft hat, dass er das noch einmal wiederholen könnte. Wir leben in einer anderen Zeit. Herbert Kickl ist kein Heinz-Christian Strache. Und es wurden ja auch schon abgetestet, ein Comeback von Kurz, jetzt demoskopisch, das kann man ernst nehmen oder nicht, er spielt weit, weit unter seiner eigenen ehemaligen Liga. Das heißt, ich würde es nicht kategorisch für alle Zeit ausschließen, für die unmittelbare Zukunft allerdings sehr wohl.
8: Lassen Sie uns von den Schlagzeilen dieser Woche zu den Schlagzeilen der Vorwoche gehen und damit den Parteiausschluss von Veit Dengler bei den Neos. Frau Gries, die Neos sind Regierungspartei jetzt, Sie können gestalten, mitgestalten, was sie sich immer gewünscht haben und was für eine, auch in ihrer aktiven Zeit in der Partei ja ein Wunsch war, der Neos. Wie gefährlich ist dieser lautstarke Abgang eines Mannes wie Veit Dengler,
7: der ja immerhin Co-Parteigründer war für die NEOS.
11: Naja, es bringt die Partei sicher nicht weiter und das ist kein Vorteil. Aber ich glaube, es ist relativ rasch wieder vergessen. Und ein Abgeordneter im Parlament, ein sogenannter wilder Abgeordneter oder freier Abgeordneter, egal wie man das nennen will, der hat ja so gut wie wirklich gar keine Bedeutung. Ich habe das ja erlebt. Es ist eigentlich fast peinlich, wenn dann der oder die immer ans Rednerpult tritt, als Letzte, und es hört eigentlich niemand mehr zu. Es ist sehr schade und es wird sicher noch nachwirken. Und ich finde es auch bedauerlich, dass die Partei dazu gegriffen hat und der Club, und dass man Veit Engler glaubt, ausschließen zu müssen. Aber ich kann das nicht beurteilen, wie dringend und wie notwendig das war. Sicher kein Vorteil für die Partei, aber ich glaube nicht, dass es nachhaltige Schäden bringt.
7: Wie haben Sie selbst Meindl-Reisinger erlebt? Er sagt ja, Meindl-Reisinger ist eine ausgeprägt autoritäre Parteiführerin und das ist einer der Gründe, warum er jetzt weggeht. Das wird von Heidi Schmidt als abwegig abgetan. Wer hat recht?
11: Also ich finde, Beate Meindl-Reisinger führt die Partei und den Club sehr, sehr gut. Ich habe sie nicht als autoritär empfunden. Sie war immer bereit, über etwas zu sprechen, darauf einzugehen, sich damit auseinanderzusetzen. Und ich glaube, es ist auch ein Irrtum, wenn man meint, eine Parteivorsitzende oder Clubvorsitzende oder jetzt sogar als Regierungsmitglied, die könne ja jetzt jeden zu Wort kommen lassen, womit immer er oder sie das will. Das geht einfach nicht. Ne? Sie muss schon eine gewisse Disziplin einfordern und auch schon darauf achten, dass das gegeben ist. Natürlich ist so ein Parteiausschluss etwas, ja, was extrem unangenehm ist und ungut ist. Und es erinnert ja an Staaten weiter östlich, wo Leute ausgeschlossen werden aus Parteien. Aber ich finde, eine Parteivorsitzende muss schon schauen, dass eben in ihrer Partei auch eine gewisse Disziplin herrscht.
7: Barbara Todt, Veit Engler ist weg, Stefanie Crisper ist vor ein paar Monaten weggegangen, Matthias Strolz wollte irgendwie ein Comeback, dazu ist es nicht gekommen. Fehlen der Außenministerin und der NEOS-Chefin integrative Fähigkeiten, die man vielleicht auch braucht, um eine Partei zu führen?
10: Das glaube ich nicht. Also Meindl-Reisinger führt und Führung schaut halt dann eben so aus, dass man nicht immer alles bekommt, was man haben möchte, wenn man ein Herr Veit Engler ist. Herr Engler wollte ja sehr viel. Also das muss man vielleicht hier mit noch kurz erzählen. Also er wollte ja quasi eine Co-Parteiführung. Er hat Frau Meindl-Reisinger offensiv gesagt, ich möchte an deiner Seite quasi, ich möchte eigentlich deinen Job, aber wenn du mir deinen Job nicht gibst, dann mache ich dir den Co-Parteiführer. Er wollte ein Ministeramt. Also er wollte einfach sehr, sehr viel. Ich glaube, er hat sich selbst ein bisschen überschätzt. Er war ja auch viele Jahre weg von der Politik. Für mich ist er eher ein Beispiel für einen typischen Quereinsteiger aus dem Unternehmertum mit einem Manager-Mindset, also so ein CEO-Typ, der dann glaubt, wenn er kommt in die Partei, liegen ihm alle zu Füßen und er kann da jetzt wie eine Rakete sozusagen eine politische Karriere starten. Also da hat er sich einfach selbst überschätzt. Und sein Ausschluss, man hätte wahrscheinlich einen Tag drüber nachdenken können oder eine Nacht drüber schlafen. Das hat sich halt an diesem einen Freitag alles ein bisschen schnell hochgeschaukelt. Man muss aber auch sagen, Herr Engler hätte jede Möglichkeit gehabt, das, was er wollte, nämlich gegen diese spezielle Parteiförderung zu stimmen. Er hätte das machen können. Er hätte das im Club nur vorbereiten müssen. Wir sehen beim Herrn Scherak, der auch sehr oft anderer Meinung ist, dass der im Club eben diesen Dissens quasi ankündigt und die Partei ihm auch die Möglichkeit dann gibt, dagegen zu stimmen. Herr Engler war da einfach auch handwerklich als Politiker sehr ungeschickt und letztlich scheiterte es. Und damit schließt sich so ein bisschen der Kreis zu Herrn Ruck beim Thema heimliche Aufnahmen. Er hat etwas heimlich aufgenommen und das ist natürlich innerhalb eines Clubs schon der ultimative Vertrauensbruch. Kann ich nachvollziehen, dass dann die Emotionen auch hochgehen.
7: Walter Hämmerli, als wilder Abgeordneter wird Veit Engler noch viel weniger bewegen können als NEOS-Abgeordneter, oder? Reden kann er, kann er
10: halten? Er kann mehr reden. Also das war ja für ihn so, wie soll ich sagen, zurücksetzend. Das hat ihn ja sehr gekränkt, dass er eben auch so wenig Redezeit immer gehabt hat im Parlament. Als freier Abgeordneter stehen ihm zu jedem Tagesordnungspunkt 5 Minuten zu. Die sind dann halt ganz am Ende, wie Frau Gries richtig gesagt hat. Aber vielleicht kommt er persönlich damit besser zurecht.
7: Walter Hämmerli, hat er sich verkalkuliert?
9: Weiß ich nicht. Auf jeden Fall ist es eine Entfremdung und eine Entzweiung von NEOS und Veit Engler, die nicht plötzlich vom Himmel gefallen ist, sondern die sich über Monate hinweg angekündigt hat, eigentlich mit dem Beginn der Regierungsbeteiligung. Ich glaube, dass es ein schlechtes Management von Beate Meindl-Reisinger war. Ich halte den Parteiausschluss tatsächlich für einen Fehler. Ein Co-Gründer, er war ja nur Co-Gründer der NEOS, schließt man nicht so schnell, so spontan aus nach einer fünftägigen Plenarsitzung. Das ist total außergewöhnlich. Üblicherweise sind 3 Tage Plenarsitzung in einer Woche. Diesmal wegen vor der Sommerpause Budgetbehandlung 5 Tage, alle total am Limit, emotional, nervlich von den Kräften her. Diese Sitzungen gehen 10, 12 Stunden und manchmal noch länger. In so einer Situation überlässt eine kluge, umsichtige Parteiführung, und ich spreche da tatsächlich nicht nur von der Parteichefin, nichts den Emotionen in dem Zufall, sondern nimmt sich noch ein bisschen Reflexionszeit hinaus, bespricht das durch, wägt die Pro-Kontra-Sachen ab. Das zweite ist ein handwerklicher Fehler. Wenn man Menschen wie Veit Dengler in die Partei holt, ihnen einen Listenplatz gibt, dann muss man auch sich überlegen, was mache ich mit diesen Personen? Weil man weiß ja, wie die ticken. Das sind Manager, das sind CEOs, die haben ein ordentliches Ego. Dasselbe trifft auf Sepp Schellhorn zu. Und beide sind jetzt irgendwie im Nirvana dieser Regierungsbeteiligung gelandet. Außenpolitischer Sprecher bei der Außenministerin in der eigenen Partei ist de facto ein Pimperljob. Da kann man bei Anfragen an die eigene Ministerin fragen, warum haben sie das so wunderbar gelöst, dieses internationale Problem, aber kann keine eigene politische Position kommunizieren. Das heißt, die hat er dann auch verloren, Veit Dengler. Und ähnlich ist es das Dilemma, NEOS wurden gewählt, um die Republik nach innen zu reformieren. Wettbewerbsfähigkeit, schlanker, transparenter, bürgernaher Staat zu organisieren. Wahrscheinlich nicht so, um Österreich in der Welt zu repräsentieren. Das heißt, die natürliche Ministerium für die NEOS wäre neben Bildung ein Wirtschaftsministerium gewesen, ein Reformministerium. Weil aber natürlich verständlicherweise wiederum das Außenministerium das öffentlichkeitswirksamste Ministerium ist, hat sich Beate Meindl-Reisinger dafür entschieden. Das ist total logisch in Konsequenz für sie als Parteichefin, aber nicht für NEOS als Reformpartei. Die Folge ist, dass Sepp Schellhorn Staatssekretär im Außenministerium für Entbürokratisierung ist. Also auch ein handwerklicher Politikfehler. Und das zieht sich ein bisschen durch. Und ob Veit Dengler jetzt noch große Zukunft hat, hängt davon ab, ob die Medien, wie er sein wildes Abgeordnetendasein auf quasi vermarktet und präsentiert. Wenn er in jede Wunde der NEOS mit dem glühenden Eisen hineinfährt, wo sie schmerzhafte Kompromisse für ihre Co-Agenda gemacht haben, dann kann das für NEOS auch mittelfristig sehr, sehr schmerzhaft sein, weil er dann vielleicht nicht in den etablierten Medien, aber über Social Media eine wesentliche Wählergruppe von NEOS direkt erreichen kann. Wenn er nur noch am Rande kommuniziert, dann wird es irgendwann vorbei sein. Und dann wird er auch die Lust verlieren und sein Mandat zurücklegen.
13: Ich habe gerade, Chris, sind das irgendwie auch 2 unterschiedliche Flügel bei den NEOS? Auf der einen Seite Dengler, der aus der Privatwirtschaft kommt, auf der anderen Seite Stefanie Crisper, die ja als links wahrgenommen worden ist mit Menschenrechten und Antikorruptionsthemen.
11: Ja, das sind gewisse Unterschiede, das ist richtig. Und jemand wie Stefanie Crisper konnte das halt manches nicht mehr mit ihrem Gewissen vereinbaren. Und daher ist sie ausgeschieden aus dem Parlament. Das sind sicher 2 Linien, aber ich glaube, jede Partei hat verschiedene Strömungen. Bei den NEOS ist das ziemlich deutlich. Und es ist auch ein Problem, das irgendwie unter einen Hut zu bringen. Ich finde es ja völlig folgerichtig, wenn jemand wie Stefanie Crisper sagt, das kann ich nicht mehr mittragen und ich gehe. Das ist ja absolut zu respektieren. Es ist schade, weil dann so eine Stimme fehlt. Und es ist eben sehr hart in der Politik. Denn ohne Kompromisse geht es nicht. Und wenn man nur die reine Lehre und die reine Überzeugung leben will, ist man da vielleicht nicht ganz richtig am Platz. Obwohl es wünschenswert wäre, wenn sich jetzt gewisse Linien auch durchsetzen könnten, aber so spielt das Leben halt nicht. Und für den einen ist es leichter, die Kompromisse mitzutragen, und für den anderen ist es halt schwerer. Mir tut's leid, mir tut's in beiden Fällen leid, weil ich finde, Stefanie Crisper war ganz wichtig für die Partei und für den Club, sie hat sehr viel bewirkt, und auch Veit Dengler hätte viele Impulse bringen können und war auch eine wichtige Stimme. Aber ja, ich verstehe auch eine Parteivorsitzende, die dann sagt, es geht dem nicht und ich kann jetzt diesen Wünschen nicht nachkommen und wir müssen da eine andere gemeinsame Linie finden.
13: Aber kann das heißen, Barbara, die Neos bröckeln irgendwie an den Rändern. Lässt sich das an Umfragen festmachen?
10: Also an den Umfragen lässt es sich nicht festmachen. Ich meine, dafür, dass sie da als kleinste Partei in dieser Dreierkoalition sind und eben bis jetzt den Anspruch, den sie hatten, nämlich der quasi Reformmotor dieser Koalition zu sein, nicht so wirklich einlösen konnten, sind die Umfragen vergleichsweise stabil. Aber dass natürlich man unter Druck kommt, wenn man als Partei, die quasi stark von einer Agenda getrieben ist, also nicht so als klassisch etablierte Volkspartei mit vielen verschiedenen Themen, sondern eben so als Willenspartei, was ja die Neos sind, ähnlich wie die Grünen. Also wenn man eben als so ein Parteitypus in eine Koalition geht, dass das immer hart ist, ist klar. Das haben wir ja auch bei den Grünen gesehen. Ich finde eigentlich die Neos vergleichsweise, also ich finde, die gehen eigentlich vergleichsweise gut damit um, dass sie so starke Persönlichkeiten im Club haben und dass ihr Club eben nicht nur Flügel, sondern für mich ist das ja eigentlich ein Konzert mit ganz vielen Solisten. Also ich finde, die Neos sind ja was wirklich sehr, sehr Eigenes, auch sozusagen soziologisch. Und eigentlich haben sie ja auch dadurch, dass sie in ihren Clubstatuten die Möglichkeit haben, auch öffentlich nicht immer den Clubzwang zu vollziehen, sondern gegen etwas zu stimmen, finde ich eigentlich einen sehr guten, transparenten, modernen Umgang damit gefunden, dass man eben nicht immer als Block abstimmt, ja, so wie es in den Altparteien üblich ist. Beim Herrn Dengler kam eben jetzt noch dieses Persönliche dazu, aber ich finde, eigentlich haben die Neos da eine gute, zeigen davor, wie es gehen könnte, weil ich finde diesen Clubzwang, der ja nirgendwo festgeschrieben ist, aber halt so ein Usus in der österreichischen Politik, also ich find, der ist überholt und ich finde auch in Koalitionen müssen es Parteien und wenn nicht die Neos halten das aus, müssen es aushalten, dass es eben eine Dissenting Opinion auch mal gibt.
13: Walter Hämmerle, wie relevant sind diese Turbulenzen im Ganzen genommen jetzt für die Dreierkoalition? Ist das mehr als journalistisches Sommertheater?
9: Ja, es ist mehr als Sommertheater. Ob es die weltbewegenden Veränderungen sind, wage ich jetzt auch zu bezweifeln. Ich meine, wir vergessen eines, die Neos bräuchte es arithmetisch eigentlich nicht. Das war ja auch ein großer Streitpunkt, ob sie in die Koalition gehen sollen, weil sie einen sehr schwachen Hebel haben. Deswegen wird es ihnen auch ein bisschen mehr verziehen, wenn sie nicht als geschlossene Partei auftreten, weil sie jetzt nicht rasend überlebensnotwendig sind für die parlamentarische Mehrheit dieser Koalition. SPÖ, ÖVP hätten gemeinsam eine Stimme Überhang, was natürlich auf Dauer auch zu wenig ist, um miteinander zu regieren. Deswegen eben der Partner Nummer 3. Aber ich bin mir auch nicht sicher, wie viele Flügel die Neos noch haben oder Individualisten im Club noch haben. Ich meine, Niki Scherak in der inneren Emigration, CRISPR weg, Veit Dengler weg, Stroll zwar nicht mehr im Parlament. Also die Zahl der großen Individualisten ist schon massiv geschrumpft bei Neos und es kristallisiert sich schon so ein bisschen ein typischer Neo-Abgeordneter heraus, der sich jetzt nicht rasend unterscheidet von seinen Kollegen. Würde mal meinen, eine Vergroßparteiisierung von Neos, obwohl die Parteien alle nicht mehr groß sind, kann man schon feststellen, finde ich, wenn man etwas polemisch ist. Aber die Koalition ist zusammengeschmiedet durch die hervorragenden Umfragewerte der FPÖ, durch ihre eigenen grottenschlechten Umfragewerte. Und Neuwahlen gibt es immer nur dann, wenn einer der Partner glaubt, nach allfälligen Neuwahlen hätte er eine bessere Zukunftsoption. Dieses Szenario sehe ich in der Innenpolitik derzeit weder bei ÖVP, SPÖ noch Neos. Und deswegen ist meine Prognose, dass die Koalition bis zum Ende der Legislaturperiode halten wird.
13: Also Ende der Legislaturperiode, das ist 2029, noch ziemlich lang. Irmgard Gries, diese schlechten Umfragewerte, schmieden die wirklich die Koalition ausreichend zusammen, dass man nicht fürchten muss, irgendwann nach einem schlechten Abschneiden bei Bundesländerwahlen, Oberösterreich oder sonst wo, fällt die ÖVP um und macht es dann doch mit den Freiheitlichen?
11: Also ich finde, das kann man nicht ganz ausschließen, aber ich finde, die schlechten Umfragewerte, das sollten doch ein Anstoß sein, dass man wirklich mehr tut, um Reformen umzusetzen, gerade bei dem Bürokratieabbau. Da wäre ja einiges drinnen, dass man sich wirklich da zusammenschließt und etwas unternimmt. Ich glaube, das wäre ganz entscheidend, dass man nicht immer auf die Umfragewerte schaut, also jetzt als Partei, sondern eben überlegt, was können wir machen, wie können wir Vertrauen zurückgewinnen, wie können wir rechtfertigen, dass wir drei diese Regierung da bilden, inwiefern können die Leute darauf vertrauen, dass wir es besser machen als andere. Ich glaube, das sollte die Sacharbeit beflügeln Und das sollte nicht lähmen, sondern ganz im Gegenteil. Man sollte keine Angst machen, sondern eine Motivation sein, sich dann noch mehr anzustrengen.
13: Und einen Versuch eines Neuanfangs mitten in der Legislaturperiode, das ist ja etwas, was in anderen Ländern durchaus passiert, zum Beispiel im Augenblick in Großbritannien mit einem neuen Chef, einem neuen Kanzler, einem neuen Chef der regierenden Labour Party. Wir werden darüber in einer Woche diskutieren im Falterradio, genauso wie über die anderen Parteien des Landes, Sozialdemokraten und Grüne, wobei bei den Grünen die Umfragen gar nicht so schlecht sind. Danke für die Expertise an alle hier vor den Mikrofonen. Ich verabschiede mich von allen, die uns in den freien Radios zuhören. Hinter die Kulissen der heimischen Innenpolitik zu blicken, das passiert im Falter jede Woche. Ich empfehle ein Abonnement. Alle Informationen gibt es im Internet unter der Adresse abo.falter.at. Ursula Winterauer hat die Signation gestaltet. Miriam Hübel betreut die Audiotechnik für diese Sendung. Danke, Miriam. Ich verabschiede mich. Bis zur nächsten Folge.

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Sí, canciones de antes, canciones bonitas. Heute viele Lieder, die schon legendär sind, die rund um die 50 Jahre her sind und die immer wieder gehört werden und Lieder, die man nicht so leicht vergisst. Camilo Sesto y su Fresa Salvaje.

Heute, oi, Musiker, also Musik, ganz feine Musik, es ist auf einmal für mich ein bisschen schwierig, von einer Sprache in den anderen hineinzukommen, aber wollte ich nur sagen, ganz feine Musik, ganz große Interpreten heute aus der alten Kiste rausgeholt und für euch ausgesucht. Y ahora viene un grande que también era Bruno Lomas. Bruno Lomas, creo que todos estamos de acuerdo que lo que vamos a escuchar ahora es sin duda el título más grande, como ayer.

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0: 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Ich wünsche euch weiter eine wunderschöne Sommerzeit. 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